0: Ich bin Dominik Schweiger.
1: Schlechter Schlaf ist für die Hälfte der 5- bis 10-Klässler offenbar etwas ganz Alltägliches. Das fand die Krankenkasse DAK heraus. Es wird ein Zusammenhang gestellt zwischen den schlechten Ergebnissen der PISA-Schulstudie. Jan-Henne Reitze berichtet.
2: Seit 10 Jahren wird die Umfrage durchgeführt. In diesem Zeitraum haben Schlafprobleme und Erschöpfungsgefühl stetig zugenommen. Das liege daran, dass Kinder und Jugendliche zu lange und auch spät abends am Handy hängen, so ein Erklärungsversuch des Verbands der Kinder- und Jugendärzte. Mehr auf die eigene Gesundheit achten, empfehlen die Autoren der Studie, um besser lernen zu können und auch in der nächsten PISA-Studie wieder besser zu sein.
1: Die Chefs zweier führender KI-Unternehmen fordern ein langsameres Entwicklungstempo. Der Chef von Anthropic, also die Firma hinter Claude Amodei, warnt, schon in den nächsten 6 bis 12 Monaten könnten Schwärme von KI-Systemen zu groß angelegten Cyberangriffen fähig sein. Auch OpenAI-Chef Altman spricht sich dafür aus, die Entwicklung besonders leistungsfähiger Modelle zu bremsen. Der Großteil der Menschen lehnt Friedrich Merz als Bundeskanzler ab. Fast 4 von 5 haben das in einer Umfrage für die Bild gesagt. Selbst bei Wählerinnen und Wählern der Union ist Merz unbeliebt. Mehr als die Hälfte hält ihn für eine Fehlbesetzung. Damit setzt sich die Talfahrt der Kanzlerbeliebtheit fort. Letztes Jahr war immerhin noch jeder und jeder Dritte zufrieden mit ihm. Nach dem fehlgeschlagenen Drohnenanschlag am Flughafen Halle-Leipzig im August gehen die Ermittlungen weiter. Eine Spur führt dabei zum russischen Militärgeheimdienst GRU. Medien berichten von 2 Verdächtigen, von denen einer ein mutmaßlicher GRU-Agent sein soll. Er soll mittlerweile wieder in Russland sein. Russland weist jegliche Beteiligung zurück. In der Fußball-Bundesliga ist Freiburg im Moment Tabellenerster. Die Breisgauer gewannen gegen Gladbach mit 5:0. Bei der Borussia muss sich Trainer Eugen Polanski nach Niederlage Nummer 3 Sorgen um seinen Job machen. Außerdem spielten Augsburg-Leverkusen 2:2, Dortmund-Paderborn 3:0, Hoffenheim-Stuttgart 2:1, Frankfurt-Mainz 1:3 und Köln-Bremen 1:1.
3: Das Wetter.
1: Es sind erstmal nur wenige Wolken in Bayern unterwegs. Erst in der Früh kommen die erst nach Franken rein und die haben dann auch Regen mit dabei. Bis zum Morgen gehen die Temperaturen runter auf 13 bis 6 Grad. Tagsüber zeigt sich die Sonne höchstens kurz, Anfang noch im Süden etwas mehr. Ansonsten gibt es viele Wolken und von Nordwesten her zeitweise Regen. Die Höchstwerte liegen zwischen 17 und 23 Grad.
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1: Ich bin Dominik Schweiger. Gemeinsame Sitzplätze im Zug sollen für Familien wieder günstiger werden. Verkehrsminister Bilger fordert von der Deutschen Bahn die Rückkehr der Familienreservierung. Bis Juni letztes Jahr kosteten bis zu 5 Plätze zusammen 10,40 Euro. Seit der Abschaffung muss jeder Sitz einzeln reserviert und auch bezahlt werden. Mehr als 128.000 Menschen haben eine Petition für die Wiedereinführung der Familienreservierung unterschrieben. Das Unternehmen hinter ChatGPT OpenAI verschiebt seinen Börsengang bis ins kommende Jahr. Firmenchef Altman begründete das im Magazin Fortune mit den aktuellen Sicherheitsbedenken bei künstlicher Intelligenz. Zudem deutete er an, dass führende KI-Unternehmen die Entwicklung besonders leistungsfähiger Modelle gemeinsam verlangsamen könnten, um Risiken zu begrenzen. Deutschlandweit öffnen heute wieder historische Gebäude für einen Besuch und das in der Regel kostenlos. Am Tag des offenen Denkmals sollen auch Menschen für eine Besichtigung angelockt werden, die sonst eher andere Ausflüge machen. Finn Wiens berichtet.
2: Welches Denkmal bietet sich bei mir um die Ecke für einen Besuch an? Das kann jeder online unter tagdesoffenendenkmals.de nachschauen. Es gibt auch eine App. Deutschlandweit machen 6.500 Denkmäler mit. Manche sind sonst nicht für die Öffentlichkeit zugänglich. Im Mittelpunkt stehen in diesem Jahr Industriegebiete, Brücken oder Tunnel. Angeboten werden Führungen, Vorträge und Aktionen zum Mitmachen.
1: Mit bis zu 170 Stundenkilometern ist ein 17-Jähriger in einem gestohlenen Auto vor der Polizei durch Passau geflüchtet. Er durchbrach eine Straßensperre und fuhr dabei laut Polizei auf einen Beamten zu. Die Einsatzkräfte schossen daraufhin auf den Wagen. Kurz danach verunglückte der Jugendliche, er wurde leicht verletzt und festgenommen. Zur Fußball-Bundesliga. Der FC Augsburg ist die Tabellenführung nach nur einem Spieltag wieder los. Der FCA spielte gegen Leverkusen 2:2 unentschieden. Neuer Spitzenreiter ist Freiburg nach einem 5:0 gegen Gladbach. Dortmund gewann gegen Paderborn 3:0, Frankfurt in Mainz 3:1 und Hoffenheim gegen Stuttgart 2:1. Köln und Bremen trennten sich 1:1.
0: Das Wetter.
1: Es sind erstmal nur wenige Wolken in Bayern unterwegs. Erst in der Früh kommen die erst nach Franken rein und die haben dann auch Regen mit dabei. Bis zum Morgen gehen die Temperaturen runter auf 13 bis 6 Grad. Tagsüber zeigt sich die Sonne höchstens kurz, Anfang noch im Süden etwas mehr. Ansonsten gibt es viele Wolken und von Nordwesten her zeitweise Regen. Die Höchstwerte liegen zwischen 17 und 23 Grad.
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1: Ich bin Dominik Schweiger. Einmal hinter sonst verschlossene Türen schauen. Beim Tag des offenen Denkmals öffnen heute bundesweit mehr als 6000 historische Gebäude. Im Mittelpunkt steht dieses Mal Bamberg. Dort findet die zentrale Eröffnung statt und mehr als 50 Denkmäler können besichtigt werden. Vom alten Rathaus bis hin zu einer Bürstenwerkstatt aus dem Jahr 1907. Bahnreisen sollen für Familien wieder etwas günstiger werden. Verkehrsminister Bilger setzt sich für die Rückkehr der Familienreservierung ein. Bis Ende Juni letztes Jahr konnten bis zu 5 Sitzplätze gemeinsam für 10,40 Euro gebucht werden. Heute wird jeder Platz einzeln berechnet. Eine Petition gegen diese Änderung haben mehr als 128.000 Menschen unterschrieben. Vermietern könnten bei Verstößen gegen die Mietpreisbremse künftig Bußgelder drohen. Justizministerin Hubig will die Regeln verschärfen. Bisher müssen Vermieter in der Regel lediglich zu viel gezahlte Miete zurückerstatten. Nach Ansicht der Ministerin lässt sich die Mietpreisbremse noch zu leicht umgehen. Ein Reformentwurf liegt bereits im Bundestag. Die Europaabgeordnete Christine Singer ist in Regensburg mit der Bayerischen Sprachwurzel ausgezeichnet worden. Der Preis geht an bekannte Persönlichkeiten, die auch in der Öffentlichkeit bewusst Dialekt sprechen. Singer stammt aus dem Landkreis Garmisch-Partenkirchen, ist Landwirtin und sitzt seit 2024 für die Freien Wähler im Europaparlament. Und zur Bundesliga. Niklas Füllkrug hat Werder Bremen mit seinem Treffer zum 1:1 in Köln einen Punkt gerettet. Tabellenführer ist Freiburg nach einem 5:0 gegen Gladbach. Dortmund schlug Paderborn 3:0, Augsburg und Leverkusen trennten sich 2:2. Stuttgart verlor in Hoffenheim 1:2, Frankfurt gewann in Mainz 3:1 und in der zweiten Liga besiegte St. Pauli den VfL Wolfsburg mit 1:0.
0: Das Wetter.
1: Vor allem an den Alpen kommt heute immer wieder kurz die Sonne raus, ansonsten bleibt es überwiegend bewölkt. Von Nordwesten zieht außerdem Regen nach Bayern rein. Die Temperaturen liegen zwischen 17 und 23 Grad. Morgen wechseln sich nach letzten Schauern Wolken und immer mehr Sonne ab. Ab Dienstag wird es dann wieder freundlicher mit viel Sonne.
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1: Ich bin Dominik Schweiger. Guten Morgen.
2: Gemeinsame Sitzplätze im Zug sollen für Familien wieder günstiger werden. Verkehrsminister Bilger fordert von der Deutschen Bahn die Rückkehr der Familienreservierung. Bis Juni letztes Jahr kosteten bis zu 5 Plätze zusammen 10,40 Euro. Seit der Abschaffung muss jeder Sitz einzeln reserviert und auch bezahlt werden. Mehr als 128.000 Menschen haben eine Petition für die Wiedereinführung der Familienreservierung unterschrieben. Das Unternehmen hinter ChatGPT OpenAI verschiebt seinen Börsengang bis ins kommende Jahr. Firmenchef Altman begründete das im Magazin Fortune mit den aktuellen Sicherheitsbedenken bei künstlicher Intelligenz. Zudem deutete er an, dass führende KI-Unternehmen die Entwicklung besonders leistungsfähiger Modelle gemeinsam verlangsamen könnten, um Risiken zu begrenzen. Der Großteil der Menschen lehnt Friedrich Merz als Bundeskanzler ab. Fast 4 von 5 haben das in einer Umfrage für die Bild gesagt. Selbst bei Wählerinnen und Wählern der Union ist Merz unbeliebt. Mehr als die Hälfte hält ihn für eine Fehlbesetzung. Damit setzt sich die Talfahrt der Kanzlerbeliebtheit fort. Letztes Jahr war immerhin noch jeder und jeder Dritte zufrieden mit ihm. Mit bis zu 170 Stundenkilometern ist ein 17-Jähriger in einem gestohlenen Auto vor der Polizei durch Passau geflüchtet. Er durchbrach eine Straßensperre und fuhr dabei laut Polizei auf einen Beamten zu. Die Einsatzkräfte schossen daraufhin auf den Wagen. Kurz danach verunglückte der Jugendliche. Er wurde leicht verletzt und festgenommen. Und zur Bundesliga. Niklas Füllkrug hat Werder Bremen mit seinem Treffer zum 1:1 in Köln einen Punkt gerettet. Tabellenführer ist Freiburg nach einem 5:0 gegen Gladbach. Dortmund schlug Paderborn 3:0. Augsburg und Leverkusen trennten sich 2:2. Stuttgart verlor in Hoffenheim 1:2. Frankfurt gewann in Mainz 3:1. Und in der zweiten Liga besiegte St. Pauli den VfL Wolfsburg mit 1:0.
0: Das Wetter.
2: Vor allem an den Alpen kommt heute immer wieder kurz die Sonne raus, ansonsten bleibt es überwiegend bewölkt. Von Nordwesten zieht außerdem Regen nach Bayern rein. Die Temperaturen liegen zwischen 17 und 23 Grad. Morgen wechseln sich nach letzten Schauern Wolken und immer mehr Sonne ab. Ab Dienstag wird es dann wieder freundlicher mit viel Sonne.

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1: Ich bin Angela Kress. Guten Morgen. Die Probleme bei der Bahn und der Verkehrsinfrastruktur sieht Bundesverkehrsminister Bilger als einen Faktor für die Unzufriedenheit im Land. Er will nun immerhin die abgeschaffte Familienreservierung wieder einführen. Man sei mit der Bahn dazu im Gespräch, sagte Bilger den Funke-Medien. Katrin Müller berichtet.
2: Gegen unpünktliche Züge hilft das zwar nicht, das wären aber immerhin mal gute Nachrichten für die leidgeprüften Fahrgäste. Die Bahn hatte die Familienreservierung vor gut einem Jahr abgeschafft. Bis dahin konnten Familien für 10,40 Euro bis zu 5 Sitzplätze gemeinsam reservieren. Seitdem muss für jeden Platz einzeln bezahlt werden.
1: Bringt das die erhoffte Wende im deutschen E-Auto-Geschäft? Der neue elektrische Polo von Volkswagen kommt bei den Kunden wohl deutlich besser an als erwartet. Bisher hat VW mehr als 30.000 Bestellungen bekommen, besonders viele davon aus Deutschland. Der ID-Polo ist seit Ende April bestellbar und steht seit wenigen Tagen bei den Händlern. Eigentlich wollte OpenAI, die KI-Firma hinter ChatGPT, an die Börse gehen, aber daraus wird erstmal nichts. Der Konzern tritt auf die Bremse. Firmenchef Altman begründet das im Magazin Fortune mit Sicherheitsbedenken bei künstlicher Intelligenz. Erstmal müsse geklärt werden, wie Unternehmen und Regierungen mit den Risiken umgehen. Auch bei anderen KI-Firmen soll gebremst werden, etwa bei Anthropic. Kanzler Merz steckt ja weiter in seinem Beliebtheitstief fest. Einen Kanzlersturz wird's aus Bayern aber nicht geben. CSU-Chef Söder stellt sich hinter Merz und nennt ihn in der Bild am Sonntag den richtigen Mann an der Regierungsspitze. Trotzdem müsse die Bundesregierung aufs Tempo drücken. Die bisherigen Ergebnisse seien zu mager, etwa beim Kampf gegen Sozialmissbrauch. Zur Fußball-Bundesliga. Der FC Augsburg ist die Tabellenführung nach nur einem Spieltag wieder los. Der FCA spielte gegen Leverkusen 2:2. Neuer Spitzenreiter ist Freiburg nach einem 5:0 gegen Gladbach. Dortmund gewann gegen Paderborn 3:0, Frankfurt in Mainz 3:1 und Hoffenheim gegen Stuttgart 2:1. Köln und Bremen trennten sich 1:1.
0: Das Wetter.
1: Vor allem an den Alpen kommt heute kurz immer wieder die Sonne raus. Ansonsten bleibt es aber überwiegend bewölkt. Von Nordwesten zieht außerdem Regen nach Bayern rein. Die Temperaturen erreichen zwischen 17 und 23 Grad. Morgen wechseln sich dann nach letzten Schauern Wolken und immer mehr Sonne ab. Und ab Dienstag wird es dann wieder freundlicher mit viel Sonne.
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1: Ich bin Angela Kress. Guten Morgen. Zwar stellen immer weniger Menschen einen Asylantrag in Deutschland, aber die, die es tun, sind damit meist erfolgreich. Laut Zahlen der Bundesregierung stellten im ersten Halbjahr fast 40.000 Menschen zum ersten Mal einen Asylantrag, gut ein Drittel weniger als im Vorjahreszeitraum. Babette Büchner berichtet.
2: Fällt der Bescheid positiv aus, spielt bei der Hälfte der Fälle der Familienschutz eine Rolle. Noch höher war die Quote bei Flüchtlingen aus Afghanistan. Grund dafür ist ein Urteil des Europäischen Gerichtshofs. Das hatte entschieden, dass Frauen seit der Machtübernahme der Taliban grundsätzlich einen Schutzanspruch haben.
1: Für Familien könnte es in Zukunft wieder etwas günstiger werden, im Fernverkehr mit der Bahn unterwegs zu sein. Bundesverkehrsminister Bilger drängt darauf, die Familienreservierung wieder einzuführen. Den Funke-Zeitungen sagte er, dass man dazu mit der Bahn im Gespräch sei. Im Juni 2025 war sie abgeschafft worden. Bis dahin konnten Familien für gut 10 Euro bis zu 5 Sitzplätze gemeinsam reservieren. Seitdem muss für jeden Platz extra bezahlt werden. Es gibt ja Pläne der Deutschen Bahn, die Regionalverbindung zwischen Augsburg und München auszudünnen, und das stößt auf immer mehr Widerstand. Mehr als 3000 Menschen haben bisher eine Online-Petition gegen die Pläne unterschrieben. Auch unter anderem 3 schwäbische Landräte fordern die Bahn auf, die Pläne aufzugeben. Hintergrund ist, dass die Strecke laut Bahn überlastet ist und ICEs sie bevorzugt nutzen sollen. Mehr als 6.000 Denkmäler bundesweit öffnen heute ihre Türen. Offiziell eröffnet wird der Tag des offenen Denkmals diesmal in Bamberg. Er soll auch Menschen anlocken, die sonst eher andere Ausflüge machen. Manche der Denkmäler sind außerdem sonst nicht öffentlich zugänglich. In der Fußball-Bundesliga ist Freiburg im Moment Tabellenerster. Die Breisgauer gewannen gegen Gladbach mit 5:0. Bei der Borussia muss sich Trainer Eugen Polanski nach Niederlage Nummer 3 Sorgen um seinen Job machen. Außerdem spielten Augsburg-Leverkusen 2:2, Dortmund-Paderborn 3:0, Hoffenheim-Stuttgart 2:1, Mainz-Frankfurt 1:3 und Köln-Bremen 1:1.
0: Das Wetter.
1: Vor allem an den Alpen kommt heute kurz immer wieder die Sonne raus. Ansonsten bleibt es aber überwiegend bewölkt. Von Nordwesten zieht außerdem Regen nach Bayern rein. Die Temperaturen erreichen zwischen 17 und 23 Grad. Morgen wechseln sich dann nach letzten Schauern Wolken und immer mehr Sonne ab. Und ab Dienstag wird es dann wieder freundlicher mit viel Sonne.
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1: Ich bin Angela Kress. Guten Morgen. Könnte sich KI selbstständig machen und das Internet übernehmen? Damit ein solches Horrorszenario nicht Wirklichkeit wird, haben mehrere Chefs von großen KI-Konzernen jetzt beschlossen, wir treten auf die Bremse. OpenAI hat außerdem entschieden, erstmal nicht an die Börse zu gehen. Seit Wochen gibt es Sorgen, weil sich KI-Software in Hacking-Testläufen selbstständig gemacht hatte. Das Niedrigwasser im Rhein könnte in diesem Jahr erhebliche volkswirtschaftliche Schäden verursachen. Davon geht die IHK-Arbeitsgemeinschaft Rheinland-Pfalz aus. Wie hoch die Summe am Ende tatsächlich ausfällt, ist noch unklar. Seit der Dürre 2018 mit hohen Schäden wurde nachgebessert. Zum Beispiel wurden Schiffe speziell für Niedrigwasser gebaut. Trotzdem könnten sich die Schäden etwa beim Benzinpreis auch längerfristig auswirken, sagt die IHK. Die Probleme bei der Bahn und der Verkehrsinfrastruktur sieht Bundesverkehrsminister Bilger als einen Faktor für die Unzufriedenheit im Land. Er will nun immerhin die abgeschaffte Familienreservierung wieder einführen. Man sei mit der Bahn dazu im Gespräch, sagte Bilger den Funke-Medien. Katrin Müller berichtet.
2: Gegen unpünktliche Züge hilft das zwar nicht, das wären aber immerhin mal gute Nachrichten für die leidgeprüften Fahrgäste. Die Bahn hatte die Familienreservierung vor gut einem Jahr abgeschafft. Bis dahin konnten Familien für 10,40 Euro bis zu 5 Sitzplätze gemeinsam reservieren. Seitdem muss für jeden Platz einzeln bezahlt werden.
1: Immer weniger Menschen stellen in Deutschland einen Asylantrag. Der Anteil derer, die mit ihrem Antrag erfolgreich sind, ist aber erneut gestiegen. Im ersten Halbjahr lag die Schutzquote, also die der erfolgreichen Anträge, laut Bundesamt für Migration und Flüchtlinge bei gut 47%, 10 Prozentpunkte höher als im vergangenen Jahr. Ein wichtiger Faktor war der Familienschutz. Der soll dafür sorgen, Familien zusammenzuführen oder nicht zu trennen. Zur Fußball-Bundesliga. Der FC Augsburg ist die Tabellenführung nach nur einem Spieltag wieder los. Der FCA spielte gegen Leverkusen 2:2. Neuer Spitzenreiter ist Freiburg nach einem 5:0 gegen Gladbach. Dortmund gewann gegen Paderborn 3:0, Frankfurt in Mainz 3:1 und Hoffenheim gegen Stuttgart 2:1. Köln und Bremen trennten sich 1:1.
0: Das Wetter.
1: Vor allem an den Alpen kommt heute kurz immer wieder die Sonne raus. Ansonsten bleibt es aber überwiegend bewölkt. Von Nordwesten zieht außerdem Regen nach Bayern rein. Die Temperaturen erreichen zwischen 17 und 23 Grad. Morgen wechseln sich dann nach letzten Schauern Wolken und immer mehr Sonne ab. Und ab Dienstag wird es dann wieder freundlicher mit viel Sonne.
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Einen wunderschönen guten Morgen mit Radio ISWM Sonntag, den 13. September. Sonnenaufgang war heute in Braunau am Inn um 6.41 Uhr. Sonnenuntergang ist heute in Ehring am Inn im Landkreis Rottal-Inn um 19.26 Uhr. Die Tage werden immer kürzer. Aktuell sind es noch 12 Stunden und 44 Minuten. Die kommenden beiden Sonntage sind wir mit dem Weißblauen Stammtisch live in Braunau und Ehring unterwegs. Deswegen dreht sich heute auch in dieser Sendung vieles um Braunau und Ehring. Zum Mond. Wir haben aktuell wieder zunehmenden Mond, seit dem Neumond am Freitag vorgestern. Der nächste Vollmond ist am 26. September. Theresa Köbel wünscht einen wunderschönen Sonntag mit Radio ISW. Schönen guten Morgen.

0: Einen schönen guten Morgen am Sonntag, den 13. September. Es gibt nichts, was nicht gibt. Und deswegen wird heute der Mach-was-du-willst-Tag begangen. Wenigstens einmal im Jahr soll man genau das tun, was man will. Wie wär's, wenn Sie heute bis 13 Uhr im Bett liegen bleiben und den Radio ganz laut stellen? Wäre eine Möglichkeit. Und bitte denken Sie nicht nur heute an sich selbst und an Ihre eigenen Bedürfnisse. So ein Mach-was-du-willst-Tag kann man ruhig öfter haben im Jahr, gell? Zu den Geburtstagskindern. Andreas Hastreiter hat diese Woche Geburtstag gefeiert. Er ist am Donnerstag 32 Jahre jung geworden. Herzlichen Glückwunsch. Und genau diesen Andreas Hastreiter haben wir heute auch noch am ESW-Telefon in der Sendereihe, wo Sie gern her, gegen 9:30. Wenn auch Sie heute oder in den vergangenen Tagen Geburtstag hatten, alles Gute und gesund bleiben. Und jetzt gibt's das aktuelle Horoskop für den heutigen Sonntag.
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2: 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Widder.
3: Heute wagen Sie sich an knifflige Aufgaben heran. Neue Projekte sollten Sie aber vorerst für sich behalten.
2: Stier.
3: Lassen Sie sich auf Machtspielchen bitte nur ein, wenn Sie Ihre Argumente absolut sicher sind. Ansonsten ziehen Sie den Kürzeren.
2: Zwillinge.
3: In beruflicher Hinsicht macht Ihnen jemand einen Strich durch die Rechnung. Sie werden bald sehen, dass das positive Auswirkungen hat.
2: Krebs.
3: Die Einflüsse auf Sie sind gerade vielfältig. Bewahren Sie einen kühlen Kopf.
2: Löwe.
3: Sie können voraussichtlich noch länger von bereits verbuchten Erfolgen profitieren. Seien Sie stolz auf sich.
2: Jungfrau.
3: Akzeptieren Sie, dass Sie nicht alles bis ins kleinste Detail planen können. Haben Sie Vertrauen in sich.
2: Waage.
3: Heute stellen sich bei Ihnen Erfolge ein. Reagieren Sie mit Vernunft auf neue Entwicklungen.
2: Skorpion.
3: Hängt bei Ihnen der Haussegen schief? Emotionale Ausbrüche helfen Ihnen jetzt nicht weiter.
2: Schütze.
3: Sie sind angriffslustig und nehmen kein Blatt vor den Mund. Zügeln Sie sich oder leben Sie mit den Konsequenzen.
2: Steinbock.
3: In allen Belangen des Lebens sind Sie vom Glück begünstigt. Genießen Sie diesen Tag einfach.
2: Wassermann.
3: Wann haben Sie das letzte Mal gelacht? Eine gute Portion Humor und die Welt freut sich mit Ihnen.
2: Fische.
3: Ihnen könnte schnell die gute Laune vergehen, wenn Störfaktoren auftauchen. Lassen Sie sich nicht beirren.

0: Weil du alles bist. Tommy Steiner war das noch, hier auf Radio ISW im ISW-Sonntagsjournal. Einen schönen guten Morgen.
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0: Ohne Worte, ein neuer Song von Brigitte Holzinger. Ein gefühlvoller Austropop-Song über eine Liebe, die ohne Erklärung endet. Zurück bleiben zwei leere Hocker, viele beantwortete Fragen und ein Schweigen, das mehr schmerzt als jedes Abschiedswort. Und hier ist sie, Brigitte Holzinger. Ohne Worte.

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1: Mit Theresia Kölbl. Guten Morgen. Bunker, Sägewerk und Vierseithof. Denkmaltag im Landkreis Mühldorf am Inn. Heute am Sonntag, den 13. September, laden historische Orte im Landkreis Mühldorf am Inn zum Entdecken ein. Beim bundesweiten Denkmaltag stehen spannende Stationen in Waldkraiburg, Kraiburg am Inn und Ampfing für Besucher offen. Seit mehr als 30 Jahren findet der Tag des offenen Denkmals jährlich statt und gilt als das größte Kulturevent Deutschlands. Für einige Führungen ist eine vorherige Anmeldung notwendig. Weitere Informationen sind unter www.tag-des-offenen-denkmals.de zu finden. Vom 16. bis 20. September findet der Garser Wiesenzirkus statt. 5 Tage, 5 Welten. Ein unvergessliches Erlebnis. Ein Zirkuszelt an der alten Grundschule in Gars am Inn wird zu einem Ort voller Musik, Comedy, Magie und unvergesslicher Momente. Freuen Sie sich auf ein abwechslungsreiches Programm für die ganze Familie. Mehr dazu jetzt vom ersten Bürgermeister Robert Otter.
2: Also der Wiesenzirkus geht los am 16.09., 16. September mit dem Comedy-Zirkus, da kommt der Willi Astor. Und für diese Veranstaltung gibt es nur noch wenig Karten, und zwar an den Vorverkaufsstellen. Am 17.09. geht es dann weiter mit dem Gospel-Train, der sogenannte Klangzirkus. Der Gospel-Train ist, glaube ich, alle bekannt. Unbedingt hören am 18.09. Das ist dann der Freitag, da gibt es ein Kesselfleischessen mit der Moosrandmusi. Und am 19.09. am Samstag der große Party-Zirkus mit Django 3000 und anschließend noch mit DJ. Da geht dann wirklich die Post ab in Gars. Und am Sonntag, am 20.09. ist wieder ein bisschen ruhiger, Familienzirkus. Da kommt dann der Werner Mayer und die Margit Zaholz mit der Sternschnuppe und machen für die Kinder noch ein tolles Programm.
1: Vom 26. September bis 4. Oktober findet der Altöttinger Kirter statt. Der Altöttinger Kirter läutet jedes Jahr aufs Neue den Herbst ein. Bei diesem Fest steht echte Tradition und das zünftige bayerische Brauchtum im Fokus. Bei allem Bewusstsein für die gute alte Zeit hat der diesjährige Kirter aber auch ein paar Neuerungen im Programm. Ein Fest für Mensch und Tier. Am 27. September ist ganz Inzell auf den Beinen und Hufen. Denn eigentlich stehen die festlich aufgeputzten Pferde im Mittelpunkt des Geschehens. Ein Höhepunkt bayerischer Lebensfreude. In diesem Jahr findet der Micheli-Ritt am Sonntag, den 27. September statt. Der Tag beginnt mit einem Festgottesdienst um 9.30 Uhr in der Dorfkirche und dem anschließenden musikalischen Frühschoppen. Die Geschäfte im Ortszentrum sind bis 17 Uhr geöffnet. Zum Flanieren und Einkaufen lädt auch der Brauchtumsmarkt ein. Der festliche Umzug, der nicht nur Pferdefreunde begeistert, beginnt um 13 Uhr. Soweit die Veranstaltungshinweise für heute Sonntag, den 13. September und die kommenden Tage.
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Hör sie gern her. So heißt's jetzt mit Patrick Steindl aus dem Brixental in Tirol. Der Patrick Steindl hat Musikgeschichte geschrieben, denn er ist der letzte Sommerhitkönig aus der ARD-Sendung Immer wieder sonntags. Für den Tiroler ging damit ein Kindheitstraum in Erfüllung. Und

0: die Freude ist immer noch riesengroß und zu realisieren, das kommt erst später, das wäre wahrscheinlich der letzte Sommerhit-König, dieser Titel mir überreicht wurde, das ist wirklich ein tolles Gefühl.
1: Die spannenden Duelle um den Titel werden dir bestimmt in Erinnerung bleiben.
0: Ja, da ging es auch manchmal sehr heiß her. Also wir hatten einmal 51-49%, das knappeste Ergebnis in der Geschichte von Immer wieder Sonntags. Also da merkt man wieder, wie gut die Dichte ist, wie gut auch die Gegner, die Kandidaten waren auch. Und ja, wir hatten einfach dieses kleine bisschen Glück.
1: Ich stelle mir das schon spannend vor, die ganzen Künstler, die du kennengelernt hast und Stefan Ross dazu, wie war der?
0: Stefan Ross, das ist wirklich eine ganz coole Socke, auch hinter der Bühne, wirklich ein toller Kerl. Und wann trifft man denn mal Nino D'Angelo oder eine Florian Silbereisen, eine Beatrice Egli? Das sind wirklich schon ganz namhafte Künstler, was einen auch sehr in Erinnerung bleibt und einen auch stolz macht, dass man die auch mal live getroffen hat und auch mal ein paar Sätze gesprochen hat mit Ihnen.
1: Dann sage ich dir nochmal herzlichen Glückwunsch zum Sommerhitkönig 2026.
0: Ja, vielen, vielen Dank auch von meiner Seite und ich freue mich schon auf den 4. Oktober, wenn wir uns in Oberbayern sehen, auf dem Herbstfest in Haag.
1: Genau, alles Gute. Wir freuen uns natürlich beim Weißplan-Stammtisch live. Bist du mit dabei in Haag in Oberbayern zum ersten Mal beim Weißplan-Stammtisch live. Wir freuen uns.
0: Ja, ich mich auch. Dankeschön.
1: Danke. Ja, und jetzt wollen wir natürlich auch hören den Siegertitel von Patrick Steindl, den Sommerhitkönig 2026. Sie war nur ein heißer Sommerflirt.

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1: Am 4. September erschien mit jedem Morgen die neue berührende Single von Leonard. Ein Tanz am Morgen für die Ewigkeit. Schlagerliedermacher Leonard widmet berührendes neues Lied der wahren Liebe. Und hier ist er, Leonard mit dem neuen Song Jeden Morgen.

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1: 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Einen wunderschönen guten Morgen. Heute ist Sonntag, der 13. September und Sie hören das Sonntagsjournal mit Theresia Kölbl. Nach den 9er Nachrichten kommt Pfarrer Michael Witti aus Feichten an der Alz zu Wort. Ich unterhalte mich mit Andreas Hastreiter. Und natürlich gibt es wieder eine neue Ausgabe von Obach Borisch mit Martina Rauscher. Schön, dass Sie dabei sind. Schönen guten Morgen.
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1: Ich bin Angela Kress. Guten Morgen. Bundesverkehrsminister Bilger sieht die Probleme bei der Bahn und lange Bauzeiten als einen Faktor für die Unzufriedenheit der Bürger. Den aktuellen Zustand der Bahn bezeichnete Bilger im Interview mit den Funke-Zeitungen als völlig unzureichend. Was er auch sagte, man sei mit der Bahn in Gesprächen, die Familienreservierung wieder einzuführen. Die hatte es für Familien bis Juni 2025 günstiger gemacht, gemeinsam Plätze zu reservieren. Nach den eigenständigen Hacking-Attacken durch künstliche Intelligenz zeigen sich mehrere große amerikanische KI-Firmen bereit, die Entwicklung der Technologie zu verlangsamen. Der Chef des KI-Unternehmens Anthropic, Amodei, sagte, er sei besorgt, dass ein KI-Schwarm in 6 bis 12 Monaten in der Lage sein könnte, das gesamte Internet zu übernehmen und sehr hohe Schäden zu verursachen. In Indonesien ist eine Fähre mit über 240 Menschen an Bord in Seenot geraten. Laut Behörden werden fast 130 Menschen vermisst. Auch wo das Schiff ist, ist unklar, weil die Funkverbindung abriss. Über 100 Menschen wurden von anderen Schiffen aufgenommen. Eine Person sei tot geborgen worden. Laut Bild-Zeitung nutzen Touristen für die Route zwischen zwei Inseln in der Regel Flugzeuge. Deutschlandweit öffnen heute wieder historische Gebäude für einen Besuch und das in der Regel kostenlos. Am Tag des offenen Denkmals sollen auch Menschen für eine Besichtigung angelockt werden, die sonst eher andere Ausflüge machen. Finn Wiens berichtet.
2: Welches Denkmal bietet sich bei mir um die Ecke für einen Besuch an? Das kann jeder online unter tagdesoffenendenkmals.de nachschauen. Es gibt auch eine App. Deutschlandweit machen 6500 Denkmäler mit. Manche sind sonst nicht für die Öffentlichkeit zugänglich. Im Mittelpunkt stehen in diesem Jahr Industriegebiete, Brücken oder Tunnel.
1: Ein 17-Jähriger hat sich bei Passau in einem gestohlenen Auto eine Verfolgungsjagd mit der Polizei geliefert. Dabei hat er mehrere Unfälle gebaut, hieß es von der Polizei. Nachdem er eine Straßensperre durchbrochen hatte und auf einen Beamten zugefahren war, schoss ein Polizist auf das Auto. Bei der weiteren Flucht und einem weiteren Unfall sei der Fahrer leicht verletzt worden und habe sich dann widerstandslos festnehmen lassen.
0: Das Wetter.
1: In der Nähe der Alpen gibt's noch die Chance, die Sonne zu sehen. Sonst sind viele Wolken unterwegs. Von Nordwesten her kommt zeitweise auch Regen zu uns. Die Temperaturen steigen auf 17 bis 23 Grad. Morgen dann noch letzte Schauer, dann Sonne und Wolken im Wechsel. Und am Dienstag dann wieder viel Sonnenschein und es wird dann auch wieder etwas wärmer.
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Einen wunderschönen guten Morgen mit Radio ISW am Sonntag, den 13. September. Namenstag feiern heute unter anderem der Tobias, Johannes und Notburger. Herzlichen Glückwunsch und alles Gute. In dieser Stunde spreche ich mit Andreas Hastreiter. 2013 wurde der Andreas Sommerhitkönig in der ARD-Sendung Immer wieder sonntags und damit einem Millionenpublikum bekannt. Obacht, Boris Schwarz wieder mit Martina Rauscher und Pfarrer Michael Witti hat die richtigen Worte zum Sonntag für uns. Theresa Kölbl wünscht einen wunderschönen Sonntag. Schön, dass Sie dabei sind, hier auf Radio ISW zum Frühschoppen.

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0: Andreas Fulterer ist noch hier auf Radio ISW im ISW Sonntagsjournal. Schönen guten Morgen.
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0: Pfarrer Michael Witte aus Feichten an der Alz ist jetzt dran und er findet bestimmt wieder die richtigen Gedanken zum heutigen Sonntag. Schönen guten Morgen.
2: Guten Morgen, meine Lieben, daheim an den Radiogeräten. Wir werden einander viel verzeihen müssen. Diesen Satz des damaligen Gesundheitsministers Spahn mitten in der Corona-Krise, den habe ich immer noch im Ohr. Wir saßen mitten im Lockdown, es war der 22. April 2020. Eigentlich wollte ich mit der Familie an diesem Tag in fröhlicher Runde den Geburtstag meines Vaters feiern, aber wie wir alle ja noch wissen, damals war alles anders. Wir werden einander viel verzeihen müssen. Dieser Satz kommt mir heute wieder mit Blick auf das Evangelium dieses Sonntages, wo Jesus auch ganz, ganz viel vom Verzeihen spricht. Und gleichzeitig merke ich, dass wir heute in einer ganz anderen Welt leben wie damals noch vor wenigen Jahren. Heute gibt es vielleicht mit Blick auf die Zukunft andere Gründe, mal zu verzeihen. In einer Welt, in einem Land, wo momentan unglaublich viel Hass und Spaltung herrscht, wo mit Worten schon fast Gewalt ausgeübt wird, wo immer mehr Härte an den Tag tritt, nicht nur bei den Wahlen am letzten Sonntag. Wir werden einander viel verzeihen müssen, aber ist die Welt noch bereit zu Verzeihung und Dialog, zum Händereichen, oder haben nur noch die Lauten und die Harten das Wort? Kommt man nur so noch durch, erreicht man nur noch mit gröhlenden Parolen etwas in dieser Welt, was mir ehrlich gesagt ein bisschen Angst macht. Jesus lädt uns ein im heutigen Evangelium zu einem ganz anderen Weg. Immer wieder verzeihen, immer wieder Nachsicht üben, immer wieder die Chance geben zum Neuanfang, den Dialog nicht abreißen lassen, aber bewusst auch, nicht um sich für blöd zu verkaufen, sondern um der Menschlichkeit eine Chance zu geben. Das ist herausfordernd. Ich weiß nicht, ob ich das immer schaffe. Wenn mir da jemand mal so richtig auf die Nerven geht oder wenn ich jemanden habe, der mir ständig in den Karren fährt, der mir ständig auch irgendwas Übles will, zumindest meinem Empfinden nach, dann ist das echt eine Herausforderung, wenn Jesus sagt, du musst verzeihen und immer wieder und immer wieder und immer wieder. Aber vielleicht ist es genau diese Provokation Jesu, die mir heute so zu nachdenken gibt, wie die Welt vielleicht auch anders funktionieren könnte, wenn du und ich und viele andere einfach damit beginnen würden. Verbal abrüsten, nicht immer lauter, immer schärfer, immer pointierter auf die anderen einschreien. Wieder neu Gespräch und Dialog suchen, Argumente austauschen und nicht nur Meinungen wiederkäuern. Versöhnung wagen für eine bessere Zukunft mit all den Menschen, die ja alle nach unserer christlichen Überzeugung Gottes Angesicht tragen. Auch wenn es mir bei dem einen oder der anderen vielleicht manchmal persönlich schwerfallen mag, das so anzunehmen. Versöhnung ist ein riesiges Wort. Und es fällt mir nicht leicht, heute an diesem Sonntag damit umzugehen. Aber vielleicht ist es gerade auch das Ringen, das schon wichtig ist. Das Nachdenken und das Versuchen, ob es nicht auch andere Wege gibt, hier und heute miteinander. Und das beginnt oft schon am Arbeitsplatz oder beim Streit unter Nachbarn. Und es endet tatsächlich in der großen Politik, im Land und weltweit. Versuch's mal anders. Jesus wagt das Wort von der Versöhnung immer, immer, immer wieder. Wen es genauer interessiert, ich werde davon erzählen, heute wieder bei der Messe für die Ausgeschlafenen um 11.30 Uhr in der Feichtner Pfarr- und Wallfahrtskirche. Würde mich freuen, wenn der eine oder die andere gern auch live vorbeischaut. Aber auch so lohnt es sich mal drüber nachzudenken. Immer nur lauter, schriller, heftiger oder auch mal leiser, nachdenkender, dialogbereiter, zur Vergebung bereit. Jesus rät uns diesen Weg, vielleicht ganz bewusst auch in der momentanen Welt und Zeit, in der wir leben. Egal wie ihr ihn verbringt, ich wünsche euch mit diesen etwas nachdenklichen Gedanken diesmal einen wunderschönen und gesegneten Sonntag. Euer Pfarrer Michael Witti, der Pfarrer von Feichten, von Hart, von Heiligkreuz und von Wald.
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0: Herzlichen Dank. Pfarrer Michael Witte war das bei mir im Sonntagsjournal.

0: Maid Kellywort ist noch hier auf Radio ISW im ISW-Sonntagsjournal. Einen schönen guten Morgen. Die Sendung Immer wieder sonntags mit Stefan Ross hat seit Wochen und Monaten für Aufsehen gesorgt. Trotz Millionen Einschaltquoten ging Stefan Ross nach über 20 Jahren am vergangenen Sonntag zum letzten Mal auf Sendung. Unzähligen Nachwuchstalenten hat die Sendung zum Erfolg geholfen. Auch Andreas Hastreiter, er hat 2013 als Sommerhitkönig die Sendung gewonnen. Und den Andreas begrüße ich jetzt am Telefon. Guten Morgen, Andreas.
1: Grüße, Theresa, freut mich.
0: Mit welchen drei Worten würdest du dich selbst beschreiben?
1: Gut, ich beschreibe mich eigentlich sehr ungern selber, weil ich sage, ich soll jeder selber ein Bild machen. Aber wenn ich müsste, freundlich, gut gelaunt und bodenständig.
0: Was macht dich gerade glücklich?
1: Sehr glücklich macht mich momentan meine Frau und ich. Wir haben einen Nachwuchs gekriegt vor einem halben Jahr. Wir haben einen kleinen Paul zu Hause. Und ja, das ist natürlich sehr schön, die Zeit, wenn wir miteinander verbringen können. Und wenn man sieht, wenn er was Neues dazulernt oder wenn er einfach lacht, das ist natürlich schon, sind so Glücksmomente, die man einfach genießen kann.
0: Da sagen wir nochmal herzlichen Glückwunsch dazu.
1: Dankeschön.
0: Welche Hobbys hast denn du?
1: Mein großes Hobby, sage ich jetzt, oder meine große Leidenschaft ist natürlich die Musik. Und sagen wir, die prägt natürlich meine Freizeit sehr, sehr stark. Jede freie Minute ist irgendwo der Musik gewidmet. Und wenn ich dann wirklich einmal Zeit habe, ich mache gerne Unternehmungen mit Freunden oder mit der Familie. Das gefällt mir auch immer sehr gut. Und ja, genau, das sind also meine Freizeitbeschäftigungen.
0: Warum bist du Musiker geworden?
1: Ich bin Musiker geworden, tatsächlich ganz banal, weil mir das einfach immer schon fasziniert hat. Mir hat das immer schon gefallen und bei uns kommt man ja natürlich oft in Berührung mit Musik, weil einfach viele Volksfeste sind, viele Veranstaltungen und mir hat das von klein auf gefallen und auch meine Familie sind sehr viele Musikanten und die Berührungspunkte waren deshalb immer von klein auf da und mit 9 Jahren habe ich dann zu meinen Eltern gesagt, jetzt möchte ich selber was lernen und war es eine sehr, sehr gute Entscheidung.
0: Wie definierst du deine Musikrichtung?
1: Meine Musikrichtung, ich bin auf jeden Fall in der Volksmusik zu Hause. Ich würde es vielleicht eher so als volkstümliche Musik bezeichnen oder moderne Volksmusik, wenn man will. Und ich versuche schon immer einfach ein bisschen, mit der Zeit zu gehen, aber trotzdem das Bodenständige nicht zu verlieren.
0: Was ist das Beste an deinem Beruf?
1: Ich lebe nicht von der Musik. Ich bin ja Landwirt, also Bauer auf gut Deutsch. Ich habe Landwirtschaft zu Hause und mir gefällt einfach der Spagat sehr gut zwischen Musik und Landwirtschaft, weil sich einfach sehr gut ergänzt. Und ich kann beides sehr, sehr, sehr genießen, einfach in der Landwirtschaft die ruhige Zeit, sage ich jetzt einmal, und die Natur genießen. Und dann natürlich auch mit der Musik, wenn man unterwegs ist, wenn man rauskommt und sieht, was man lernt, neue Leute kennen und einfach, wenn sie was hört. Also immer was los, wo Musik spielt.
0: Ganz genau. Hast du ein musikalisches Vorbild?
1: Ich habe tatsächlich sehr, sehr viele Vorbilder. Konkret jetzt eine Person, wo ich sage, genau so möchte ich sein, habe ich nicht. Aber natürlich gibt es viele Kollegen, die man einfach bewundert, sage ich jetzt einmal. Wenn jetzt das zum Beispiel gerade einmal als Beispiel, wir waren mal im Frühjahr unterwegs mit einer Tournee, das große Hitfeuerwerk, auch in der gleichen Besetzung sind wir nächstes Jahr im Frühjahr wieder unterwegs mit den Kollegen Markus Wohlfahrt und Sigrid und Marina. Und wenn man das natürlich sieht, wie professionell wir arbeiten und trotzdem immer gelassen sind, nicht gestresst, das ist natürlich schon beeindruckend. Und das ist natürlich schon was, wo man sagt, okay, hey, da möchte ich auch hin. Das ist einfach, da fühlt man sich irgendwo, hat man Ansporn, das wirklich auch so können. Und trotzdem ist das kein Gegeneinander, sondern immer Miteinander. Also das hat mich schon beeindruckt.
0: Wovor hast du Angst?
1: Ich habe Gott sei Dank toi, sehr, sehr wenig Angst generell. Ich bin relativ schlaft zufrieden mit allem. Aber natürlich muss man fairerweise dazu sagen, ein bisschen besorgniserregend ist, was ich sehe, ist, wo sich ein bisschen, wenn ich die Entwicklung unserer Gesellschaft ein bisschen sehe, wenn ich das einfach so beurteilen darf, dass einer und anderen nichts gönnt oder einfach ein bisschen eine Missgunst in der Luft ist oder natürlich auf größerer Ebene, wenn man sieht, hey, wir haben wieder Krieg auf der Welt, wo ich eigentlich nicht der Meinung war, über das ist die Menschheit vielleicht schon hinweg, dass man einfach gemerkt hat, hey, das bringt ja gar nichts. Das ist natürlich ein bisschen besorgniserregend und ich hoffe, dass sich das so schnell wie möglich wieder legt.
0: Du wirst auf eine einsame Insel verbannt und darfst nur einen Gegenstand mitnehmen. Welcher ist es und warum?
1: Also das klingt jetzt vielleicht ein bisschen, ja, wie soll ich sagen, also viele werden sagen, ja, das muss ich ja fast sagen, aber ich glaube, ich würde es tatsächlich so machen, ich würde mein Steirische mitnehmen. Weil wenn ich alleine auf einer Insel bin, fällt mir eigentlich nicht wirklich vernünftig was ein, was ich da machen würde, außer einen ganzen Tag Musik spielen.
0: Du hast Unterhaltung. Welche Ziele willst du in den nächsten 12 Monaten erreichen?
1: Also musikalisch, aus musikalischer Sicht ist es halt so, ich plane wieder eine neue CD. Das sind wir wieder am Aufnehmen und am Produzieren. Und die wird das nächste Jahr erscheinen. Und also das ist das große Ziel, aus musikalischer Sicht. Und natürlich darf ich Gott sei Dank sehr viel live unterwegs sein, wenn man sehr viel Freude macht. Und aus privater Hinsicht.

0: Melissa Naschenweng war das noch. Hier auf Radio ISW im ISW-Sonntagsjournal. Schönen guten Morgen. Borisch klingt's am schönsten. Jetzt wieder mit Martina Rauscher.
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2: Grüß euch, da ist wieder Martina Rauscher und ich erzähl euch was auf gut Borisch. Gerade jetzt im Spätsommer schaut's bei uns ja überall nach Ernte aus. Die Bäume hängen vorher Äpfel, Zwetschgen, im Garten werden die letzten Tomaten rot und wer Erdbeeren, Himbeeren oder sonst was im Garten hat, der weiß manchmal gar nicht mehr, wohin damit. Und genau da habe ich neulich einen kleinen Blick in die Vergangenheit gekriegt. In einem alten, versteckten Keller habe ich alte Einkochgläser von meiner Oma gefunden. Fein beschriftet und teilweise sogar mit einem Jahr. 1989. Marmelade, eingekochtes Obst, Apfelmus, wirklich alles schön verpackt und aufgekommen. Ich habe mir ehrlich gesagt gedacht, um Gottes Willen, wenn ich die Gläser jetzt aufmache, dann haut es mich wahrscheinlich rückwärts wieder aus dem Keller aussehen. Nach fast 40 Jahren erwarten wir jetzt eigentlich alles, aber bestimmt keinen appetitlichen Geruch. Und dann mache ich das erste Glasl auf und es war überhaupt nichts. Kein Schimmel, nichts Verdächtiges und es hat tatsächlich nach Obst gerochen. Natürlich hätte ich jetzt nach so vielen Jahrzehnten das jetzt nicht mehr essen wollen, aber ich war trotzdem beeindruckt. Und ich habe mir gedacht, die Leute früher, die haben einfach gewusst, wie man mit Lebensmitteln umgeht. Wenn im Sommer die Ernte gekommen ist, dann ist eingekocht worden, dann ist Marmelade gemacht worden, Saft gemacht worden, Obst gedörrt, Gemüse eingelagert, Äpfel, Birnen haben in den Keller gekommen, Kartoffeln haben richtig gelagert worden. Auch jeder hat sich so seinen Vorrat geschaffen. Und heute? Na, heute haben wir eigentlich alles. Und zwar immer. Erdbeeren im Winter, Äpfel das ganze Jahr im Supermarkt und es ist sowieso alles total einfach zum haben und liegt sauber verpackt im Regal. Irgendwie bin ich ins Umdenken gekommen. Wir sind einfach ganz schön bequem geworden. Wenn im Garten 5 Kilo Zwetschgen gleichzeitig reif sind, dann ist das für manche schon fast ein Problem. Dabei war es früher ganz selbstverständlich gewesen. Zwetschgenzeit ist, heute gibt's einen Kuchen, eine Marmelade wird gekocht und eingekocht werden es natürlich auch. Heutzutage ist das so selten, dass schon echt was Besonderes ist. Die Marmelade von den eigenen Erdbeeren, als Apfelmus aus dem Garten. Und irgendwie ist das doch mehr wert als das im Supermarkt. Da steckt Arbeit drin, Zeit und ein Stückerl von einem eigenen Garten. Und deswegen schmeckt es auch ganz anders. Bei uns sagt man so schön, was da ist, wird auch hergenommen. Und dann gibt's halt einfach mal öfter einen Apfelstrudel und ganz oft was, wo ein Apfelkompott dazu passt. Jetzt, wo wir so viel früher Äpfel haben, die man nicht lagern kann. Aber es wird nichts hergeschenkt. Vielleicht können wir uns von der alten Einstellung wieder ein bisschen was abschauen. Nicht alles muss jederzeit verfügbar sein. Und nicht alles, was ein bisschen zu viel ist, muss gleich weggeschmissen werden. Vielleicht soll man wieder überlegen, wann was überhaupt Saison hat. Jetzt gerade ist Erntezeit und da darf es ruhig ein bisschen mehr sein. Mehr Marmelade, mehr Apfelmus und vor allem mehr Zwetschgendatschi. Ganz wichtig, nichts zum Wegschmeißen. In dem Sinne wünsche ich euch jetzt heute noch einen schönen Sonntag. Geht's aus, holt euch einen frischen Apfel vom Baum und bleibt's borisch. Euer Martina.
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0: Dankeschön nach Geisenhausen zur Martina.

0: Dit sind alle Hotel und Wandes noch hier auf Radio ISW im ISW Sonntagsjournal. Schönen guten Morgen. Gleich gibt's hier bei uns die Nachrichten mit den aktuellen Meldungen aus Bayern, Deutschland und der Welt und im Anschluss die Kultsendung Weißblauer Stammtisch bis 13 Uhr. Wir haben wieder ein abwechslungsreiches Programm zusammengestellt. Gleich nach den 10 Uhr Nachrichten gibt's den Bauernkalender mit allen aktuellen Informationen zum Brauchtum im Jahreslauf. Einen schönen guten Morgen. Schön, dass dabei sind hier auf Ihrem Heimatsender Radio ISW.
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1: Ich bin Angela Kress. Als wirklich kritische Situation hat die IHK-Arbeitsgemeinschaft Rheinland-Pfalz das Niedrigwasser im Rhein bezeichnet. Sie geht davon aus, dass dadurch in diesem Jahr ein erheblicher volkswirtschaftlicher Schaden entstehen könnte. 2018 sei beim Niedrigwasser ein Schaden von rund 2,4 Milliarden Euro entstanden, hieß es. Auch wenn seitdem die Logistik optimiert wurde, Verbraucher könnten den Schaden jetzt noch länger etwa an der Zapfsäule spüren. Die Chefs mächtiger KI-Konzerne sind sich einig, die Entwicklung der künstlichen Intelligenz sollte verlangsamt werden. Der Chef von Anthropic, Amodei, sagte, vielleicht könne KI bereits in einem halben Jahr außer Kontrolle geraten. OpenAI will jetzt erstmal doch nicht an die Börse, sagte Firmenchef Altman und deutete an, dass führende KI-Unternehmen kurz vor einer Vereinbarung für langsamere Entwicklung stehen könnten. Zwar stellen immer weniger Menschen einen Asylantrag in Deutschland, aber die, die es tun, sind damit meist erfolgreich. Laut Zahlen der Bundesregierung stellten im ersten Halbjahr fast 40.000 Menschen zum ersten Mal einen Asylantrag, gut ein Drittel weniger als im Vorjahreszeitraum. Babette Büchner berichtet.
2: Fällt der Bescheid positiv aus, spielt bei der Hälfte der Fälle der Familienschutz eine Rolle. Noch höher war die Quote bei Flüchtlingen aus Afghanistan. Grund dafür ist ein Urteil des Europäischen Gerichtshofs. Das hatte entschieden, dass Frauen seit der Machtübernahme der Taliban grundsätzlich einen Schutzanspruch haben.
1: In Niedersachsen können heute mehr als 6 Millionen Menschen bei der Kommunalwahl über ihre örtlichen Vertretungen Landräte und Bürgermeister abstimmen. Die Wahlen gelten ein Jahr vor der Landtagswahl als Stimmungstest, aber auch als Gradmesser für die politische Lage in einem westdeutschen Flächenland. Bisher wird Niedersachsen von einer Koalition aus SPD und Grünen regiert. In der Fußball-Bundesliga kommt es heute zu einem ungewöhnlichen Topspiel. Der Sensationsaufsteiger Elversberg empfängt die Bayern. In der Tabelle stehen die Saarländer nach 2 Spieltagen sogar 2 Punkte vor den Bayern. Anstoß ist um 17.30 Uhr. Bereits ab 15.30 Uhr spielt Leipzig gegen Hamburg.
0: Das Wetter.
1: In der Nähe der Alpen gibt's noch die Chance, die Sonne zu sehen. Sonst sind viele Wolken unterwegs. Von Nordwesten her kommt zeitweise auch Regen zu uns. Die Temperaturen steigen auf 17 bis 23 Grad. Morgen dann noch letzte Schauer, dann Sonne und Wolken im Wechsel. Und am Dienstag dann wieder viel Sonnenschein und es wird dann auch wieder etwas wärmer.
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0: Herzlich willkommen, hier ist der weiß-blaue Stammtisch mit Theresia Kölbl und Herbert Suttner. Schön, dass Sie wieder mit dabei sind.
1: Heute ist Sonntag, der 13. September. Gestern stand Maria Namen im Kalender. Zur Feier von Marias Namenstag durften arme Leute auf den abgeernteten Feldern Saatkörner sammeln. Zu Hause backten sie Brot daraus. Die Landbesitzer hofften durch diese milde Gabe auf eine gute Ernte im Folgejahr.
0: 3 Stunden weiß-blauer Stammtisch stehen hier bei Radio ISW wieder auf dem Programm. Jeden Sonntag von 10 bis 13 Uhr treffen sich hier die Freunde der sorglosen Stunden. Mit der besten Musik für Südostbayern zum Frühschoppen. Wir spielen volkstümliche Musik und den Schlager. Schön, dass Sie wieder mit dabei sind. Ein schöner Sonntag allerseits.

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1: Das Kalenderblattl weist am 29. September auf den heiligen Michael hin. Erzengel und Patron der Kirche. Er gilt in der Bibel als einer der höchsten Engel. Kommt Michael hell und schön, so wird es noch 4 Wochen gehen. Auch das Weihnachtswetter sagt er uns voraus, wenn der Erzengel sich die Flügel badet, zu Weihnachten der Regen schadet. Der Oktober verspricht uns als Weinmonat noch schöne Herbsttage. Beim Oktober handelt es sich um den zentralen Herbstmonat und von heißen Tagen bis hin zur ersten Schneedecke ist alles möglich. Ab Mitte Oktober sinken die Temperaturwerte dank des niedrigen Sonnenstands dann relativ rasch ab, sodass die plus 25 Grad Marke allenfalls noch mit Föhnunterstützung entlang der Alpen erreicht werden kann. Das war der Bauernkalender im weiß-blauen Stammtisch.

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1: Ja, hallo, grüß Sie, da ist der Norbert, hier für die Kreis-Lothar-Spatzen. Ich möchte alle Zuhörer herzlich grüßen. Alles Gute wünschen, viel Freude und Spaß mit unserer Musik, mit unseren Liedern. Und heuer haben wir ja das 40. Spatzenfest, das zweite Wochenende im Oktober. Sicher einige von euch einfach auch dabei und wünsche euch alles, alles Gute und bleibt gesund und zufrieden. Das Wichtigste. Servus, viel Dank.

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1: Heute ist Sonntag, der 13. September. Namenstag haben heute Tobias und Notburger. Herzlichen Glückwunsch. Wenn der September noch donnern kann, setzen die Bäume viele Blüten an. 2000 starb Paul Rudolf Kauker. Der Comicverleger entwickelte unter anderem die Figuren Fix und Foxy. Und 1947 hatten wir eine Rekordtemperatur von plus 32,2 Grad. 1959 waren es nur plus 3,6 Grad am 13. September. Einen schönen Sonntag mit Ihrem Heimatsender Radio ISB.
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1: Rufen Sie uns an unter 08631 99 0817 und sprechen Sie uns Ihre Grüße und Musikwünsche auf den AB. 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
2: Hallo, du bist Leni. Ich möchte das so gern wieder mal das Lied von dem Schneiderwirt-Trio hören, sind alle da. Bitte spitz mir das einmal wieder. Dankeschön, Wiederschauen.
3: Sanolito!

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1: Urlaubszeit, schönste Zeit. Und wenn Sie im Urlaub unterwegs sind, da haben Sie bestimmt auch, wenn Sie im Berg nicht gefahren sind, die Heustadeln gesehen oder die Stadel, wo sie umeinander stehen. Wo Heu gemacht wird, ist ein Stadel meistens nicht weit. Die einfachen Häusl, oft gezimmert aus Holz, das zu dürr oder ostig war, um anderswo verbaut zu werden, prägen das Landschaftsbild der Almwiesen seit Jahrhunderten. Früher erfüllten sie eine wichtige Aufgabe. Die Landwirte mussten nach dem Mahn das Gras rasch ins Trockene bringen. Und da boten sich die direkt auf der Wiese stehenden Stadel an. Das Heu war vor Regen geschützt und doch gut belüftet. So unterschiedlich die Bauweisen in den einzelnen Regionen sind, so unterschiedlich sind auch die Namen. Zum Beispiel Stoll, Heubuhn oder Heustudel.
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0: Mellestein war das gerade noch musikalisch. Um 11 Uhr bringen wir Sie jetzt in den Weltnachrichten wieder auf den neuesten Stand. Im Anschluss daran sind wir wieder zurück, unter anderem mit dem Bayerischen Wörterbuch und der Sendereihe, wo Sie gern her. Bleiben Sie neugierig.
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1: Ich bin Angela Kress. Verspätete Züge und ewige Baustellen sorgen nach Ansicht von Verkehrsminister Bilger auch für politischen Frust. In den Zeitungen der Funke Mediengruppe verwies er auf geplante Milliardeninvestitionen. Soita Sowali berichtet.
2: Bilger warnt aber, bevor es besser wird, wird's erstmal schlechter. Baustellen, Verspätungen. Sind die Strecken dann saniert, sollen die Züge zuverlässiger fahren. Und noch etwas will der Minister ändern. Familien sollen ihre Sitzplätze wieder gemeinsam und günstiger reservieren können. Die Bahn hatte dieses Angebot im vergangenen Jahr abgeschafft.
1: Bundesbauministerin Huberts hat die geplanten Kürzungen beim Wohngeld für Geringverdiener grundsätzlich verteidigt. Die Kassen seien leer, Sparmaßnahmen gingen auch an ihrem Ressort nicht vorbei. Gleichzeitig hat sie sich in der Rheinischen Post aber offen für Nachbesserungen im parlamentarischen Verfahren gezeigt. Die Länder hatten zuletzt gefordert, dass das Wohngeld erhalten bleibt. Damit wackelt die Reform. Immer weniger Menschen stellen hierzulande einen Asylantrag. Der Anteil derer, die mit ihrem Antrag erfolgreich sind, ist aber erneut gestiegen. Im ersten Halbjahr lag die Schutzquote laut Bundesamt für Migration und Flüchtlinge bei gut 47%, 10 Prozentpunkte höher als im gesamten vergangenen Jahr. Ein wichtiger Faktor war der Familienschutz. Der soll dafür sorgen, Familien zusammenzuführen oder nicht zu trennen. Kanzler Merz wird in seiner Partei für das schlechte CDU-Ergebnis in Sachsen-Anhalt mitverantwortlich gemacht. CSU-Chef Söder ist Spekulationen und Gerüchten über einen möglichen Kanzlerwechsel jetzt entgegengetreten. Von der CSU werde es auf keinen Fall einen Kanzlersturz geben, sagte er der Bild am Sonntag. Klar sei aber auch, dass die bisherigen Ergebnisse der Bundesregierung zu mager seien, so Söder. Schon nach 3 Spielen trennt sich offenbar der erste Verein in der Fußball-Bundesliga von seinem Trainer. Wie mehrere Medien berichten, ist Eugen Polanski nicht mehr Trainer von Gladbach. Er habe nach der 0:5-Pleite gestern in Freiburg seinen Rücktritt erklärt. Nach 3 Spieltagen hat Gladbach noch keinen Punkt geholt.
0: Das Wetter.
1: In der Nähe der Alpen gibt's noch die Chance, die Sonne zu sehen. Sonst sind viele Wolken unterwegs. Von Nordwesten her kommt zeitweise auch Regen zu uns. Die Temperaturen steigen auf 17 bis 23 Grad. Morgen dann noch letzte Schauer, dann Sonne und Wolken im Wechsel. Und am Dienstag dann wieder viel Sonnenschein und es wird dann auch wieder etwas wärmer.
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0: Servus und Mahlzeit im weiß-blauen Stammtisch. Hier sind Theresia Kölbl und Herbert Suttner mit der besten Musik zum Frühshoppen. Wir spielen volkstümliche Musik und den Schlager jeden Sonntag ab 10 Uhr bei Radio ISW. Schön, dass Sie wieder mit dabei sein. In dieser Stunde, da gibt's wieder unser bayerisches Wörterbuch und die Sendereihe, wo Sie gern her.
1: Und da begrüßen wir heute den Patrick Steindl, den Sommerhit-König aus dem Brixental in Tirol.
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1: Muss ich gern her. So heißt es jetzt mit Patrick Steindl aus dem Brixental in Tirol. Der Patrick Steindl hat Musikgeschichte geschrieben, denn er ist der letzte Sommerhitkönig aus der ARD-Sendung Immer wieder sonntags. Grüß dich Patrick, servus. Wir haben uns ja in der Früh schon kurz gehört im ISW Sonntagsjournal.
2: Servus.
1: Grüß dich. Hallo. Patrick, mit welchen drei Worten würdest du dich selbst beschreiben?
2: Bodenständig, zuverlässig und immer mit einem Lächeln im Gesicht.
1: Was macht dich gerade glücklich?
2: Ja, die ganze Situation aktuell, die Lage, die Medienpräsenz, der Gewinn von Immer wieder sonntags vom Sommerhitkönig 2026, das macht mich natürlich schon sehr, sehr stolz.
1: Welche Hobbys hast denn du?
2: Mountainbiken, Skitouren gehen. Also ich bin wirklich ganz viel in die Berge unterwegs. Aber natürlich auch das Musizieren, die Leute zu begeistern, das ist eigentlich eines meiner größten Hobbys.
1: Warum bist du Musiker geworden?
2: Es wurde mir ein bisschen in die Wiege gelegt. Mein Vater spielte schon die steirische Harmonika und wir waren damals im Zillertal auf einem großen Fest. Dann habe ich einen Max Bircher mal gesehen, getroffen und da war für mich klar, ich spiele auch steirische Harmonika.
1: Genau, den, wenn man hört, da muss man dabei sein, gell?
2: Aber natürlich.
1: Wie definierst du deine Musikrichtung?
2: Ja, von volkstümlicher Musik bis hin zu Popschlager, bis hin bei den Live-Auftritten auch mit ein bisschen Partymusik untergemischt und das Ganze mit der Harmonika verbunden, das zeichnet mich natürlich schon aus.
1: Hast du ein musikalisches Vorbild?
2: Naja, Vorbilder gibt es viele, also wie eine Melanie Oesch jodelt oder auch ein Stefan Ross, das Publikum begeistert, das sind wirklich schon so Vorbilder auch, wo man aufschaut und wo man sich das eine oder andere auch mal abschaut.
1: Wovor hast du Angst?
2: Angst? Ja, eigentlich gar nicht so richtig. Ich gehe meinen Weg und immer geradeaus, verfolge meine Ziele. Wenn es klappt, dann klappt es und wenn es nicht klappt, dann ist es auch so.
1: Dann ist es auch gut für dich.
2: Ja, mal schauen.
1: Du wirst auf eine einsame Insel verbannt und darfst nur einen Gegenstand mitnehmen. Welcher ist es und warum?
2: Ich glaube, meine steirische Harmonika, weil da kann man vielseitig sein und man kann was dichten und wieder neue Lieder kreieren und das macht einfach Spaß.
1: Welche Ziele willst du in den nächsten 12 Monaten erreichen?
2: Ja, natürlich kommen neue Produktionen raus. Dieses Jahr ganz speziell ein Weihnachtslied, ein wunderschöner Titel. Natürlich auch wieder selber geschrieben. Dann kommt im Herbst jetzt noch ein Musikvideo von mir heraus. Das sind jetzt so meine nächsten Ziele und ich sage immer alles Step by Step. Es kommt, wie es kommt und ich freue mich drauf.
1: Dann sage ich dir herzlichen Dank. Welchen Musiktitel darf ich von dir jetzt noch spielen im Anschluss?
2: Ich finde eigentlich für die Zillertaler Schürzenjäger Heimkämmer, weil ich bin immer sehr froh, wenn ich nach Hause komme zu meiner kleinen Familie und das ist wirklich das schönste Gefühl. Man war bei einem Auftritt, ist viele Kilometer gefahren und dann darf man gesund und munter nach Hause kommen und das ist wirklich das Größte, was man erleben darf.
1: Dann sage ich dir herzlichen Dank und wir freuen uns schon auf den 4. Oktober, wenn wir dich persönlich kennenlernen beim Weißblauen Stammtisch live in Haag in Oberbayern.
2: Da freue ich mich auch drauf. Vielen Dank für die Einleitung und wir sehen uns am 4. Oktober. Dankeschön.
1: Danke, einen schönen Tag noch.
2: Ebenfalls, servus.
1: Servus.

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0: Hallo liebe Freunde vom Duo Frankenexpress und vom Weißblauen Stammtisch und von Radio ISW. Ja, bald ist soweit.
1: Ja, wir freuen uns, dass wir uns am Weißblauen Stammtisch sehen. Am 20.09. im Festzelt Zeiler in Braunau beim Oktoberfest.
0: Genau, Punkt 10 Uhr geht's los mit dem Weißblauen Stammtisch und wir freuen uns auf euer Kommen. Euer Duo Frankenexpress. Servus.
1: Servus.

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2: Ja, guten Morgen, grüß euch, da bin ich wieder, Renate, und ich habe ein besonderes Anliegen. Ich möchte jetzt einen Scheibkone von den Kreuzberger nur nachträglich gratulieren. Ich bin ja allein schon der Fanclub da von den Kreuzberger. Conny, bleib nur recht lang gesund. Auf der Bühne stehst drum wie ein junger Spund. Eure Lieder, wenn ich her. Mei, da ist mir ganz wohl ums Herz. Da vergiss ich auch manchmal so den alltäglichen Schmerz. Halt's zusammen, deine Familie, Conny. Die sind ja alle jetzt auch schon richtig groß. Ich sag das einfach schön zum Zuschauen. Und ich möchte auch noch sagen, die sind richtig famos. Und jetzt oder, kann ich dein Lied dazu vielleicht noch das Greta-Lied, weil das erinnert mich ja ganz so an meinen Vater, wie er auch von Sturm und Regen und so weiter verzeiht hat. Alles Gute noch einmal, Conny, von mir und mein Hans und den ganzen Musikern, ja, aus dem Mühlhofer-Raum, sage ich jetzt einfach einmal rundum und um. Also, bleibt so, wie ihr seid. Fertig gut.

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1: Bayerisch klingt's am schönsten und da gibt's heute den Begriff Form. Was ist eine Form?
2: Form sagt man in Altbayern zum Schaum. Auf dem Bier zum Beispiel, da ist eine Form drauf. Das Wort kommt aus der indogermanischen Sprache,

0: ist also ein uraltes deutsches Wort, das nur im bayerischen Dialekt heute noch erhalten ist. Das Wort Form wird übrigens auch im Englischen verwendet und da in der Aussprache dem Bayerischen ähnlich. Der Begriff Form steckt auch im lateinischen Spuma, was ebenfalls Schaum bedeutet. Ein Bier ohne Form ist ein Mirz, ein Lachsbier. Auch ein breiter Saum an Frauenröcken wird als Form bezeichnet.
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0: Hallo und grüß euch aus dem schönen Mühlviertel, sagen die drei Musikanten, die Granitstürmer. Wir freuen sich ganz, ganz besonders, dass wir eine Einladung bekommen haben, rauf zum weiß-blauen Stammtisch nach Braunau. Am 20.09. kommen wir vorbei.
1: Im Festzelt der Familie Zeiler ist für das leibliche Wohl bestens gesorgt.
2: Und übertragen wird das Ganze von Radio ISW live. Wir freuen uns auf euch, die Granitstürmer!

0: 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Pass auf, dass du was zum Lachen hast.
1: Ja, der Ehringer Kira ist bald. Da wird er wieder viel getrunken. Warum trinkst denn du so viel? Sagt der eine zum anderen. Das Trinken macht dich da bestimmt nicht glücklich. Stimmt schon, sagt der Nachbar, aber der Durst auch nicht.
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1: Um 12 Uhr bringen wir Sie jetzt in den Weltnachrichten wieder auf den neuesten Stand. Im Anschluss daran gibt's unter anderem unsere Sendereihe Nachgefragt. Und die Sonntagsgedanken stehen auch wieder auf dem Programm. Bleib's neugierig. Und das Glockengeläut kurz vor 12 Uhr kommt heute aus Mühldorf am Inn von der Stadtpfarrkirche St. Nikolaus. Die Stadtpfarrkirche St. Nikolaus in Mühldorf am Inn wurde erstmals 1251 erbaut, fiel aber einem Brand zum Opfer. Sie wurde als romanisch-frühgotisches Bauwerk im Stile einer Basilika errichtet. Um 1300 wurde sie wieder aufgebaut. Dieses Bauwerk wurde 1432 bis 1443 durch einen spätgotischen Neubau ersetzt, welcher jedoch den Kirchturm und das Eingangsportal in das Langhaus bestehen ließ.

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1: Ich bin Angela Kress. Könnte sich KI selbstständig machen und das Internet übernehmen? Ein solches Horrorszenario befürchten manche KI-Entwickler. Die Chefs von mehreren großen KI-Konzernen haben deshalb jetzt beschlossen, wir wollen die Entwicklung verlangsamen. OpenAI hat außerdem entschieden, erstmal nicht an die Börse zu gehen. Seit Wochen gibt es Sorgen, weil sich KI-Software in Hacking-Testläufen selbstständig gemacht hatte. Nach dem Wahlerfolg der AfD in Sachsen-Anhalt dringt der Richterbund auf einen besseren Schutz der Justiz vor parteipolitischem Missbrauch. Bislang eröffne das Gesetz den Justizministerien die Möglichkeit, bis in einzelne Strafverfahren hineinzuregieren, sagte Bundesgeschäftsführer Rehbehn dem Kölner Stadtanzeiger. Der Richterbund fordert seit Jahren, die Eingriffsmöglichkeiten der Politik auszuschließen. Auch wenn es ein bisschen geregnet hat, die Pegel im Rhein sind nach wie vor sehr niedrig. Das könnte der Wirtschaft in diesem Jahr einen immensen Schaden zufügen, warnt die IHK-Arbeitsgemeinschaft Rheinland-Pfalz. Sie fordert Hilfe vom Bund für gestiegene Kosten, berichtet Soita Sowali.
2: Schon 2018 hat das Niedrigwasser die Wirtschaft rund 2,4 Milliarden Euro gekostet. Seitdem haben die Unternehmen reagiert und setzen zum Beispiel Schiffe ein, die auch mit weniger Wasser klarkommen. Der IHK reicht das aber nicht. Und auch Autofahrer könnten die Folgen noch länger an der Zapfsäule merken, durch höhere Preise.
1: Ein 17-Jähriger hat sich bei Passau in einem gestohlenen Auto eine Verfolgungsjagd mit der Polizei geliefert. Dabei hat er mehrere Unfälle gebaut, hieß es von der Polizei. Nachdem er eine Straßensperre durchbrochen hatte und auf einen Beamten zugefahren war, schoss ein Polizist auf das Auto. Bei der weiteren Flucht und einem weiteren Unfall sei der Fahrer leicht verletzt worden und habe sich dann widerstandslos festnehmen lassen. Fußball-Bundesligist Borussia Mönchengladbach hat sich von seinem Cheftrainer getrennt. Eugen Polanski ist nach 3 Spieltagen ohne Punkte von seinen Aufgaben freigestellt worden, wie der Verein schrieb. Bis ein neuer Trainer gefunden ist, soll Co-Trainer Jan-Moritz Lichte übernehmen. Heute trifft in der Bundesliga Leipzig auf Hamburg und Elversberg empfängt die Bayern.
0: Das Wetter.
1: In der Nähe der Alpen gibt's noch sonnige Phasen, am längsten im Allgäu. Sonst übernehmen immer mehr die Wolken und die bringen auch immer wieder Regen oder Nieselregen mit. Die Temperaturen erreichen 14 bis 23 Grad und es ist teils auch sehr windig. Morgen noch letzte Schauer, dann wechseln sich Sonne und Wolken ab. Am Dienstag bekommen wir dann wieder viel Sonnenschein und es wird auch wieder wärmer.
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0: Servus und Mahlzeit im weiß-blauen Stammtisch. Hier sind Theresia Köbel und Herbert Suttner mit der besten Musik am Sonntag. Wir spielen volkstümliche Musik und den Schlager jeden Sonntag von 10 bis 13 Uhr. Schön, dass wieder mit dabei sein. In dieser Stunde gibt's die Sonntagsgedanken und die Sendereihe nachgefragt.
1: Und da begrüßen wir gleich den Helmut Zeiler von der Zeiler Gastronomie in Simbach am Inn.
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1: Am 30. August waren wir mit dem Weißblauen-Stammtisch live in Mühldorf beim großen Traditionsvolksfest und Z. Pur, die Zillertaler Musikanten, waren Sieger der Weißblauen Hitparade. Nochmals herzlichen Glückwunsch. Und wir freuen uns schon sehr auf die nächsten beiden Termine. Dazu begrüße ich am Telefon den Helmut Zeiler. Helmut, jetzt geht's wieder Schlag auf Schlag. Der erste Termin ist am 20. September auf dem Oktoberfest in Braunau. Eigentlich heißt es ja Braunau Herbstmesse mit Oktoberfest.
2: Genau, richtig, ja. Wir haben dabei die zwei große Veranstaltungen verbunden. Das ist ganz gut, weil jeder von meinen sehr profitieren kann. Die Oktoberfest profitieren von den Besuchern von der Messe und die Messebesucher profitieren vom Oktoberfest. Da kommen auch noch entsprechend noch einige was essen oder was trinken.
1: Das Oktoberfest in Braunau dauert nur 3 Tage vom 18. bis 20. September. Richtig, was steht da alles auf dem Programm?
2: Also eine große Änderung haben wir heuer, und zwar ist am Samstag um 5 Uhr die große österreichische Boxmeisterschaft im Z. Das haben wir das erste Mal, das macht der BC Simba zusammen mit BC Braunau. Und da hofft man schon, dass sehr viele Gäste kommen. Und natürlich auch Frühschoppen am Sonntag, das Wichtigste, was es gibt.
1: Ganz genau. Unter anderem ist mit dabei die Themi aus Niederbayern, der blonde Sonnenschein. Man hört sie im Radio, man sieht sie im Fernsehen. Und der Andreas Hastreiter, der auch immer im Fernsehen unterwegs ist.
2: Schön, hast du ein tolles Vorhaben zusammengestellt.
1: Ganz genau, da lassen wir es krachen.
2: Ja, ich muss sagen, das Jahr war sehr, sehr gut.
1: Eine Woche später ist dann in Ehring am Inder Kierder. Und auch da darf man mit dem Weißblauen Stammtisch dabei sein, am Sonntag, den 27. September. Richtig, ja. Der Ehringer Kierder dauert 4 Tage vom 25. bis 28. September. Wie schaut da das Programm aus?
2: Also ähnlich wie letztes Jahr, weil da in Ehring natürlich die Vereine sehr, sehr viel mitmachen. Die machen sehr viele Veranstaltungen. Ob das jetzt der Wettbewerb ist oder der Wettbewerb ist oder Kindersingen oder Kindernachmittag, das machen hauptsächlich die Ehringer Vereine. Und für mich war wichtig, dass der Weißblauer Stammtisch nach Ehring kommt, weil es einfach zu uns zurückgeht. Wenn wir irgendwo Volksfest haben, dann gehört der Weißblauer Stammtisch einfach dazu.
1: Ja, das ist schon ein wunderschönes Bild, wenn in der Früh dann die Vereine Scheine marschieren und also ganz was Besonderes so in Ehring.
2: Genau, weil die gehen ja vorher in Kirche und dann gehen sie gleich Festzeit um.
1: So soll es sein, dann machen sie einen Frühschoppen.
2: Und am Montag haben wir das mit politischen Kundgebung von der CSU. Letztes Jahr war der Aiwanger da, der ist eingesprungen für einen SPD-Kandidaten und heute kommt einer von der CSU. Kommt sogar Minister.
1: Hey, dann lassen wir uns überraschen.
2: Ja.
1: 2 Volksfeste innerhalb von ein paar Tagen, das ist ein logistischer Aufwand, den nicht viel schaffen. Respekt dafür.
2: Ja, wir haben ja jetzt unser eigenes Zelt, das haben wir ja groß genug gekauft. Da können wir aber das 2 Zelte, eins in Braunau und eins in Ehring, zeitgleich aufstellen, sodass wir logistisch schaffen können.
1: Helmut, dann sage ich dir herzlichen Dank für deine Informationen. Wir sehen uns ja, auf dem Oktoberfest in Braunau und dann noch in Ehring auf dem Kierder.
2: Also, danke dir.
1: Danke dir. Pfiat dich. Servus.
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1: Ja, und da ist die Barbara Langschwert aus Traunstein. Grüße Gott. Ich darf mir für einen bayerischen Stammtisch wünschen, mal wieder das verrückte Lörl gern von den Zillertalern mit der Barbara auf der Brücke. Also das ist schon sowas von verrückt, dass auch wieder Grutschi ist. Ich bedanke mich schon mal im Voraus und für gut, auf Wiederhören.

Servus, liebe Freunde der Volksmusik. Hier ist euer Alpenteufel. 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September, da sehen wir uns zum weiß-blauen Stammtisch. Und zwar in Ehring am Inn im Festzelt von unserer Festzeltfamilie Zeiler. Und da bin ich überzeugt davon, dass wir einen wunderschönen Frühschirm miteinander erleben. Ich freue mich riesig auf euch. Merkt euch den Termin schon einmal im Kalender vor. 27. September, Ehring am Inn bei der Festwirtfamilie Zeiler im Festzelt zum Frühschoppen, zum traditionellen Frühschoppen vom weiß-blauen Stammtisch. 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Viele Grüße aus Südtirol.

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1: Eva Luginger geht mit Weite Straßen den nächsten Weg. 4 Jahre Tonträgerpause waren eine ziemlich lange Strecke. Eva Luginger hat sie mit heimlichen Tränen beendet und die Rückkehr in die Veröffentlichungsroutine verlief messbar erfolgreich. Nun folgt Weite Straßen. Für Musik und Text zeichnet erneut Christina Bach verantwortlich, womit die Zusammenarbeit der beiden Sängerinnen und Autorinnen direkt fortgeführt wird. Veröffentlicht wurde der Titel am 28. August 2026. Und hier ist sie, Eva Luginger, mit dem neuen Titel Weite Straßen.

Ein herzliches Servus an alle. Ich bin Petra Böck und habe wieder was Neues für euch. Und zwar am 27. September bin ich beim Weißblauen Stammtisch in Ehring am Inn mit dabei. Beginn ist 10 Uhr. Besonders freue ich mich auf unsere Moderatoren Theresia und Herbert und natürlich auch auf meine Freunde und Fans. Kommt alle vorbei, ich freue mich auf euch.

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3: Herbert Holzner in Tüstling, Marilli Brandlhofer in St. Wolfgang, Hildegard Greipel in Mühldorf, Josef Reindl in Reichertsheim und Renate Scheingraber in Ampfing. So heißen unsere Poeten in den Sonntagsgedanken, die uns jeden Sonntag auf unterschiedliche Art und Weise mit ihren Gedanken erfreuen.
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3: Und heute begrüßen wir die Marilli Brandlhofer aus St. Wolfgang. Grüß Sie, Marilli.
4: Grüß Gott, also miteinander. Theresia, Herbert und alles am Leid in Stadt und Land. Ferien und Urlaub waren wieder wunderbar. Da freut man sich das ganze Jahr. 6 Wochen über den Sommer frei. Und viel Freude ist auch dabei. Endlich hast du fürs Leben Zeit. Bist für Freund und Familie stets bereit. Und Berge, Meer und Städte, wenn man das bloß allweil hätte. Aber wie das Leben oft ist, es wird dann wieder anders, gewiss. Ihr Kinder, die Schule geht bald schon an, auch wenn das keiner recht glauben kann. Und Kinder, die den ersten Schultag haben, möchte ich freilich noch was sagen. Habt zwei keine Angst und gebt es an, weil man im Leben noch viel erleben kann. Seid einfach offen und glaubt mir's, echt. A jeder ist anders, a jeder ist recht. Ich wünsche Ihnen viel Kraft und eine interessante Zeit. Das gehört zum Leben, drum hat's bereit. Jetzt wünsche ich noch einen schönen Sonntag und eine gute Woche. Dazu möge uns der Schutzengel begleiten, auf allen Wegen und zu allen Zeiten. Für Gott benannt. Dazu wünsche ich mir das Lied vom Schutzengel. Danke.
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2: Danke fürs Zuhören. Wir hören uns am kommenden Sonntag wieder zum weißblauen Stammtisch ab 10 Uhr zum Frühschoppen.
3: Dann live vom Oktoberfest in Braunau aus dem wunderschönen Zeiler Festzelt. Einen schönen Sonntag wünschen Theresa Kölbl und Herbert Suttner vom Weißblauen Stammtisch.

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1: Ich bin Angela Kress. Für Familien könnte es in Zukunft wieder etwas günstiger werden, im Fernverkehr mit der Bahn unterwegs zu sein. Bundesverkehrsminister Bilger drängt darauf, die Familienreservierung wieder einzuführen. Den Funke-Zeitungen sagte er, dass man dazu mit der Bahn im Gespräch sei. Im Juni 2025 war sie abgeschafft worden. Bis dahin konnten Familien für gut 10 Euro bis zu 5 Sitzplätze gemeinsam reservieren. Seitdem muss für jeden Platz extra bezahlt werden. Das Niedrigwasser im Rhein könnte in diesem Jahr erhebliche volkswirtschaftliche Schäden verursachen. Davon geht die IHK-Arbeitsgemeinschaft Rheinland-Pfalz aus. Wie hoch die Summe am Ende tatsächlich ausfällt, ist noch unklar. Seit der Dürre 2018 mit hohen Schäden wurde nachgebessert. Zum Beispiel wurden Schiffe speziell für Niedrigwasser gebaut. Trotzdem könnten sich die Schäden etwa beim Benzinpreis auch längerfristig auswirken, sagt die IHK. Bundesbauministerin Huberts hat die geplanten Kürzungen beim Wohngeld für Geringverdiener grundsätzlich verteidigt. Die Kassen seien leer, Sparmaßnahmen gingen auch an ihrem Ressort nicht vorbei. Gleichzeitig hat sie sich in der Rheinischen Post aber offen für Nachbesserungen im parlamentarischen Verfahren gezeigt. Die Länder hatten zuletzt gefordert, dass das Wohngeld erhalten bleibt. Damit wackelt die Reform. In Indonesien werden nach einem Fährunglück auf hoher See noch mehr als 120 Menschen vermisst. Über 100 Menschen wurden von nahen Schiffen gerettet, mindestens 6 starben, heißt es von der zuständigen Behörde. Am frühen Morgen war die Funkverbindung auf dem Weg von Java nach Borneo abgerissen. Man geht davon aus, dass die Fähre gesunken ist. Eugen Polanski ist nicht mehr Trainer von Fußball-Bundesligist Gladbach. Das hat der Verein bestätigt. Co-Trainer Jan-Moritz Lichte übernimmt übergangsweise. Uli Reitinger berichtet.
2: Nach dem eher enttäuschenden 12. Platz in der Vorsaison hat Sportchef Ruven Schröder am Trainer festgehalten und stattdessen die Mannschaft umgebaut. Jetzt muss Schröder nach 3 Niederlagen doch einen neuen Trainer suchen. Vor allem gestern beim 0:5 in Freiburg spielte die Borussia wie ein Absteiger.
0: Das Wetter.
1: In der Nähe der Alpen gibt's noch sonnige Phasen, am längsten im Allgäu. Sonst übernehmen immer mehr die Wolken und die bringen auch immer wieder Regen oder Nieselregen mit. Die Temperaturen erreichen 14 bis 23 Grad und es ist teils auch sehr windig. Morgen noch letzte Schauer, dann wechseln sich Sonne und Wolken ab. Am Dienstag bekommen wir dann wieder viel Sonnenschein und es wird auch wieder wärmer.
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1: Ich bin Stefan Schütz. Verspätete Züge und ewige Baustellen sorgen nach Ansicht von Verkehrsminister Bilger auch für politischen Frust. In den Zeitungen der Funke Mediengruppe verwies er auf geplante Milliardeninvestitionen. Zoe Tasovali berichtet.
2: Bilger warnt aber, bevor es besser wird, wird es erstmal schlechter. Baustellen, Verspätungen. Sind die Strecken dann saniert, sollen die Züge zuverlässiger fahren. Und noch etwas will der Minister ändern. Familien sollen ihre Sitzplätze wieder gemeinsam und günstiger reservieren können. Die Bahn hatte dieses Angebot im vergangenen Jahr abgeschafft.
1: Es gibt ja Pläne der Deutschen Bahn, die Regionalverbindungen zwischen Augsburg und München auszudünnen, und das stößt auf immer mehr Widerstand. Mehr als 3.200 Menschen haben bisher eine Online-Petition gegen die Pläne unterschrieben. Auch unter anderem drei schwäbische Landräte fordern die Bahn auf, die Pläne aufzugeben. Hintergrund ist, dass die Strecke laut Bahn überlastet ist und ICEs sie bevorzugt nutzen sollten. Die Chefs mächtiger KI-Konzerne sind sich einig, die Entwicklung der künstlichen Intelligenz sollte verlangsamt werden. Der Chef von Anthropic sagte, vielleicht könne KI bereits in einem halben Jahr außer Kontrolle geraten. OpenAI will jetzt erstmal doch nicht an die Börse gehen, sagte Firmenchef Altman und deutete an, dass führende KI-Unternehmen kurz vor einer Vereinbarung für langsamere Entwicklung stehen könnten. Beim Autobauer Volkswagen sind bislang mehr als 30.000 Bestellungen für den neuen vollelektrischen Polo eingegangen. Das übertreffe die anfänglichen Erwartungen, insbesondere in Deutschland, teilte das Unternehmen mit. Die hohe Nachfrage führt auch dazu, dass die Lieferzeiten teilweise länger sind. Man arbeite daran, die Produktion schrittweise hochzufahren, hieß es. Insgesamt kämpfte VW im ersten Halbjahr mit sinkenden Verkaufszahlen. In der Fußball-Bundesliga kommt es heute zu einem ungewöhnlichen Topspiel. Der Sensationsaufsteiger Elversberg empfängt die Bayern. In der Tabelle stehen die Saarländer nach zwei Spieltagen sogar zwei Punkte vor den Münchnern. Anstoß ist um 17.30 Uhr. Bereits ab 15.30 Uhr spielt Leipzig gegen Hamburg. Und im Tennis tritt Alexander Zverev im Finale der US Open gegen den US-Amerikaner Ben Shelton an. Los geht's um 20 Uhr unserer Zeit.
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1: Wer in der Nähe der Alpen unterwegs ist, hat noch die Chance auf ein bisschen Sonnenschein. Sonst übernehmen immer mehr Wolken und die bringen auch immer wieder Regen oder Nieselregen mit. Die Temperaturen liegen zwischen 14 und 23 Grad und es ist teils windig. Morgen noch letzte Schauer, dann wechseln sich Sonne und Wolken ab. Am Dienstag bekommen wir dann wieder viel Sonnenschein und es wird auch wieder wärmer.
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Der Wind straft über Toberheim, Skistart geht's einem jetzt zu. Die letzten Schweiberl werden dann nicht mehr lang bleiben, Nebli und taufrisch ist in der Früh. Grüß Gott, liebe Hörer, mich freut's, dass wir wieder mit dabei sind in unserer Volksmusikstunde bei uns daheim, zu der sich Theresia Kölbl wieder sehr herzlich begrüßt. Ja, ja, es heißt ja, um die Zeit von August hin ziehen die warmen Tage dahin. August hin ist am 28. August im Kalender gestanden. Ihr merkt es, liebe Hörer, die warme Zeit geht schon statt dahin. Ja, und Rückschau wollen wir heute halten mit unseren Sänger und Musikanten auf die Schiene zur Mastzeit.

Her überm Bergeschlag hat es vorhin bei die Harthauser Dirndl gerade noch geheißen. Ja, Anfang September haben wir bereits. Urlaubszeit und Ferienzeit ist bald wieder um. Dann geht's wieder richtig auf in den Betrieben und Ämtern und ein neues Schuljahr beginnt. Naja, es soll ja im September noch ein schönes Wetter mit sommerlichen Temperaturen geben, sagt zumindest der 100-jährige Kalender voraus. Denn durch den September-Seitrenblick schaut nochmal der Mai zurück.

der Almrauer Schwätzer war das gerade aufgespielt von der Steirischen Plus. Ja, Anfang September haben wir. Vorbei ist der Sommer. Ja, ist gegangen. Ganz heimlich und stark. Ein feucht ein kleines Windel um die Oberheimwart. Im September gibt's ja noch ein paar schöne warme Tage den sprichlichen Altweibersommer. Auf den Feldern werden Kartoffeln gelappt und in den Gärten reifen Obst und Gemüse. Auch die verschiedensten heilbringenden Kräuter stehen im Mittelpunkt, was traditionsgemäß meistens die Arbeit der Frauen war. Früher war es ja wichtig, dass man sich selber ein bisschen versorgen hat können, denn der nächste Doktor war ja oft Tagereisen entfernt. Auch heute gewinnen Heil-Gewürzkräuter wieder zunehmend an Bedeutung.

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Ja, Rückschau wollen wir heute halten mit unseren Lieder und Musikstückel, mit unseren Sänger und Musikanten an die Schi-Sommerszeit. Am 8. September steht Maria Geburt im Kalender. An dem Tag wird der Geburtstag der Jungfrau Maria gefeiert. Er wird meistens kleiner Frauentag genannt. Ab dem Tag verkriechen sich angeblich die Schlangen vor der bevorstehenden Käten. Der Herbstanfang steht zwar erst am 23. September im Kalender, aber schon Maria Geburt sind die ersten Schweiberl wieder fort.

Aber Russknecht Stauf hat's vorhin beim Rheinbacher Dreigesang grad geheißen. Ja, die Sommerzeit geht schon statt dahin. Maria Geburt, der 8. September, kleiner Frauentag wird er genannt. 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

In unserer Sendung bei uns daheim wollen wir heute Rückschau halten mit unseren Lieder- und Musikstückeln, mit unseren Sänger und Musikanten an die Skisommerszeit. Ja, und Maria Geburt, am 8. September sind die ersten Schwäiberl wieder fort. Leider müssen wir wieder Abschied nehmen von die Schwäiberl, die uns immer so wunderbar den ganzen Sommer früh morgens oder nach Sonnenuntergang mit ihrem wunderbaren Zwitschern und Singen durch den ganzen Sommer lang über begleitet haben. So ist halt der Jahreslauf der Natur. Dresst man uns, auch der Herbst hat seine Schienen, die malerische Landschaft und wir müssen heute halt auch nicht mehr so schwitzen.

0: Der Foodsofi Boris Schi war das gerade. Ja, das war schon wieder gewinnt für heute in unserer Sendung bei uns daheim. Schönen Dank fürs Zuhören, für Guppenand. Bis zum nächsten Mal, sagt Theresia Kölbl.
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1: Ich bin Stefan Schütz. Die weiterhin niedrigen Pegelstände der großen Flüsse dürften teure Folgen haben. Die IHK-Arbeitsgemeinschaft Rheinland-Pfalz geht von Milliardenschäden aus und ruft nach dem Bund, der die Wasserstraßen ausbauen soll. Zoëtta Sowali berichtet.
2: Schon 2018 hat das Niedrigwasser die Wirtschaft rund 2,4 Milliarden Euro gekostet. Seitdem haben die Unternehmen reagiert und setzen zum Beispiel Schiffe ein, die auch mit weniger Wasser klarkommen. Der IHK reicht das aber nicht. Und auch Autofahrer könnten die Folgen noch länger an der Zapfsäule merken, durch höhere Preise.
1: Wer gerade planlos auf dem Sofa sitzt, könnte sich vielleicht doch noch aufraffen und das ein oder andere Denkmal besichtigen. Das ist an diesem Wochenende im Rahmen des Tags des offenen Denkmals an bundesweit 6000 Städten möglich. Die Veranstalter sprechen von Deutschlands größtem Kulturevent. Infos dazu, welche Denkmäler angeschaut werden können, gibt es im Internet. Eine Hollywood-reife Verfolgungsfahrt haben sich in Passau ein 17-Jähriger und die Polizei geliefert. Der junge Mann sollte auf der A3 gestoppt werden, doch der fuhr in einem gestohlenen Wagen weiter, raste mit bis zu 170 km die Stunde schnell in Richtung Passau. Eine Schusswaffe kam zum Einsatz, dann der Unfall und die Festnahme. Der 17-Jährige wurde leicht verletzt, das geklaute Auto ist stark beschädigt. Die Polizei in Hindelang im Allgäu hatte was zu lachen. Ein ängstlicher Wanderer hatte die Beamten angerufen, weil er dachte, ein Bär sei ihm auf den Fersen. Die geübten Ohren des telefonierenden Polizisten machten allerdings die Brunftrufe von Hirschen aus und konnte den Wanderer beruhigen. Er konnte seinen Ausflug fortsetzen, heißt es in einer Mitteilung. Bereits am dritten Spieltag der Fußball-Bundesliga-Saison gibt es den ersten Trainerauswurf. Nach drei Pleiten in Folge hat Mönchengladbach den Coach Eugen Polanski von seinen Pflichten entbunden, wie Sportdirektor Ruven Schröder sagte. Als möglicher Nachfolger ist laut Bild Ole Werner im Gespräch. Er war trotz Platz 3 in der letzten Saison überraschend von RB Leipzig entlassen worden.
3: Das Wetter.
1: Wer in der Nähe der Alpen unterwegs ist, hat noch die Chance auf ein bisschen Sonnenschein. Sonst übernehmen immer mehr Wolken und die bringen auch immer wieder Regen oder Nieselregen mit. Die Temperaturen liegen zwischen 14 und 23 Grad und es ist teils windig. Morgen noch letzte Schauer, dann wechseln sich Sonne und Wolken ab. Am Dienstag bekommen wir dann wieder viel Sonnenschein und es wird auch wieder wärmer.
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0: 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Ich danke für die Aufmerksamkeit.
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1: Ich bin Stefan Schütz. Es klingt wie düstere Science-Fiction aus Terminator oder aus dem Film Die Matrix. Unkontrollierbare künstliche Intelligenz, die den Menschen als Feind oder Energielieferanten wahrnimmt. Nun warnen ausgerechnet die großen KI-Entwickler vor ihrer eigenen Geschwindigkeit. Anthropic-Chef Amodi sagte, bei derzeitigem Tempo könnte die Menschheit in einem halben Jahr die Kontrolle verlieren. Google und SpaceX-Chef Musk unterstützen den Vorschlag, die Entwicklung zu bremsen. Der Diesel, knapp 2,40 Euro, der Liter E10 liegt preislich auch nur knapp darunter. Wer Sprit benötigt, muss dafür tief in die Tasche greifen. Deswegen werden in der SPD die Rufe nach einem Spritpreisdeckel lauter, Zoe Tasovali berichtet.
2: Pendler dürfen nicht unter den hohen Preisen leiden, während Mineralölkonzerne extra Profite machen. Das sagt Brandenburgs Ministerpräsident Woidke. Andere Nachbarländer hätten die Höchstpreise flexibel an den Markt angepasst. Die Wirtschaftsweise Schnitzer findet, dass staatliche Hilfen der falsche Weg sind. Deutschland sollte aus ihrer Sicht unabhängiger von Öl und anderen fossilen Brennstoffen werden.
1: Wegen der hohen Spritpreise bietet sich für den ein oder anderen die Bahn als Alternative zum Auto an, aber die fährt oft deutlich verspätet. Für Verkehrsminister Bilger ist der Zustand des Konzerns mitverantwortlich für die teils schlechte Stimmung im Land. Das sagte er der Funke Mediengruppe. Als weiteren Grund nannte er lange Bauzeiten bei Verkehrsprojekten. Er verwies auf die derzeitige Modernisierung mit Milliarden aus einem Sondervermögen. Die evangelische Kirche in Mitteldeutschland denkt darüber nach, ihr Kirchenasyl in andere Bundesländer zu verlagern. Grund ist die mögliche Regierungsübernahme der AfD in Sachsen-Anhalt. Landesbischof Kramer sagte dem Portal Focus Thüringen, schon bald könne die Polizei vor der Türe stehen und Betroffene abholen. Kirchenasyl sei nur ein informelles Übereinkommen. Das Verfahren zur Auslagerung laufe bereits. In der zweiten Fußball-Bundesliga hat Hertha BSC wieder die Tabellenführung übernommen. Da stand bisher der erste FC Nürnberg. Der Hauptstadtklub siegte auswärts in Osnabrück mit 3:1. Cottbus feiert ebenfalls 3 Punkte in der Ferne. In Karlsruhe hieß es am Ende 3:0. Und Absteiger Heidenheim gewann mit 1:0 gegen Kiel.
0: Das Wetter.
1: Am Abend fällt oft Regen, in der Nacht zieht sich der Regen an die Alpen zurück, sonst lockern die Wolken langsam auf. Die Temperaturen sinken auf 15 bis 11 Grad. Morgen bekommen wir zunächst einen Mix aus vielen Wolken und etwas Sonne, besonders im Osten und Süden entstehen noch einzelne Schauer. Im Laufe des Nachmittags setzt sich zusehends die Sonne durch, die Höchstwerte erreichen 16 bis 23 Grad.
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1: Ich bin Stefan Schütz. Es war ein großer Einschnitt bei der Bahn, der weiter für Unmut sorgt. Seit Mitte 2025 können Familien nicht mehr für maximal 5 Mitglieder Plätze für gut 10 Euro reservieren. Es muss jeder Platz einzeln bezahlt werden. Verkehrsminister Bilger fordert die Rückkehr zum alten Angebot. Katrin Müller berichtet.
2: Gegen unpünktliche Züge hilft das zwar nicht, das wären aber immerhin mal gute Nachrichten für die leidgeprüften Fahrgäste. Neben Minister Bilger fordert auch der Verkehrsclub Deutschland eine Rückkehr zur Familienreservierung. Die Petition haben schon rund 130.000 Menschen unterschrieben.
1: Den aktuellen Zustand der Bahn bezeichnete Bilger als völlig unzureichend. Die Probleme sieht der CDU-Politiker auch als einen Faktor für die Unzufriedenheit der Bürger im Allgemeinen. Wir bleiben beim Thema. Es gibt ja Pläne, die Regionalverbindung zwischen Augsburg und München ab 2028 auszudünnen. Und das stößt auf immer mehr Widerstand. Mehr als 3.200 Menschen haben bisher eine Online-Petition gegen die Pläne unterschrieben. Die Bahn sagt, die Strecke sei überlastet und sie setzt mehr auf ICE-Züge. Pro Tag könnten 12 Verbindungen des Regionalverkehrs wegfallen. Gute Meldungen von Volkswagen gab es zuletzt nicht so häufig, aber jetzt. Bislang sind schon mehr als 30.000 Bestellungen für den neuen vollelektrischen Polo eingegangen. Das übertreffe die anfänglichen Erwartungen, teilte das Unternehmen mit. Die hohe Nachfrage führt auch dazu, dass die Lieferzeiten teilweise länger sind. Man arbeite daran, die Produktion schrittweise hochzufahren, heißt es. Immer weniger Menschen stellen in Deutschland einen Asylantrag. Der Anteil derer, die mit ihrem Antrag erfolgreich sind, ist unterdessen erneut gestiegen. Im ersten Halbjahr lag die Schutzquote, also die der erfolgreichen Anträge, laut Bundesamt für Migration und Flüchtlinge bei gut 47%, 10 Prozentpunkte höher als im vergangenen Jahr. Ein wichtiger Faktor war der Familienschutz, der soll dafür sorgen, Familien zusammenzuführen oder nicht zu trennen. In der zweiten Fußball-Bundesliga hat Hertha BSC wieder die Tabellenführung übernommen. Der Hauptstadtklub siegte auswärts in Osnabrück mit 3:1. Cottbus feiert ebenfalls 3 Punkte in der Ferne. In Karlsruhe hieß es am Ende 3:0 und Absteiger Heidenheim gewann mit 1:0 gegen Kiel.
0: Das Wetter.
1: Am Abend fällt oft Regen, in der Nacht zieht sich der Regen an die Alpen zurück, sonst lockern die Wolken langsam auf. Die Temperaturen sinken auf 15 bis 11 Grad. Morgen bekommen wir zunächst einen Mix aus vielen Wolken und etwas Sonne, besonders im Osten und Süden entstehen noch einzelne Schauer. Im Laufe des Nachmittags setzt sich zusehends die Sonne durch, die Höchstwerte erreichen 16 bis 23 Grad.
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1: Ich bin Stefan Schütz. Die weiterhin niedrigen Pegelstände der großen Flüsse dürften teure Folgen haben. Die IHK-Arbeitsgemeinschaft Rheinland-Pfalz geht von Milliardenschäden aus und ruft nach dem Bund, der die Wasserstraßen ausbauen soll. Zoëtta Sowali berichtet.
2: Schon 2018 hat das Niedrigwasser die Wirtschaft rund 2,4 Milliarden Euro gekostet. Seitdem haben die Unternehmen reagiert und setzen zum Beispiel Schiffe ein, die auch mit weniger Wasser klarkommen. Der IHK reicht das aber nicht. Und auch Autofahrer könnten die Folgen noch länger an der Zapfsäule merken, durch höhere Preise.
1: Die evangelische Kirche in Mitteldeutschland denkt darüber nach, ihr Kirchenasyl in andere Bundesländer zu verlagern. Grund ist die mögliche Regierungsübernahme der AfD in Sachsen-Anhalt. Landesbischof Kramer sagte dem Portal Focus Thüringen, schon bald könne die Polizei vor der Türe stehen und Betroffene abholen. Kirchenasyl sei nur ein informelles Übereinkommen. Das Verfahren zur Auslagerung laufe bereits. Es klingt wie düstere Science-Fiction aus Terminator oder aus dem Film Die Matrix. Unkontrollierbare künstliche Intelligenz, die den Menschen als Feind oder Energielieferanten wahrnimmt. Nun warnen ausgerechnet die großen KI-Entwickler vor ihrer eigenen Geschwindigkeit. Anthropic-Chef Amodi sagte, bei derzeitigem Tempo könnte die Menschheit in einem halben Jahr die Kontrolle verlieren. Google und SpaceX-Chef Musk unterstützen den Vorschlag, die Entwicklung zu bremsen. Die Polizei in Hindelang im Allgäu hatte was zu lachen. Ein ängstlicher Wanderer hatte die Beamten angerufen, weil er dachte, ein Bär sei ihm auf den Fersen. Die geübten Ohren des telefonierenden Polizisten machten allerdings die Brunftrufe von Hirschen aus und konnte den Wanderer beruhigen. Er konnte seinen Ausflug fortsetzen, heißt es in einer Mitteilung. Erfolg für RB Leipzig am dritten Spieltag in der Fußball-Bundesliga. Die Sachsen setzten sich zu Hause gegen den Hamburger Sportverein mit 5:0 durch. Im Moment steht Leipzig auf Platz 4 der Tabelle. Und zur Formel 1, Mercedes-Pilot und WM-Führender Kimi Antonelli hat den großen Preis von Spanien gewonnen. Hinter ihm Max Verstappen im Red Bull und McLaren-Fahrer Lando Norris.
0: Das Wetter.
1: In der Nacht zieht sich der Regen an die Alpen zurück, sonst lockern die Wolken langsam auf. Die Temperaturen sinken auf 15 bis 11 Grad. Morgen bekommen wir zunächst einen Mix aus vielen Wolken und etwas Sonne. Besonders im Osten und Süden entstehen noch einzelne Schauer. Im Laufe des Nachmittags setzt sich zusehends die Sonne durch. Die Höchstwerte erreichen 16 bis 23 Grad.
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1: Ich bin Stefan Schütz. Große US-Tech-Firmen denken erstmals darüber nach, die KI-Entwicklung bewusst zu bremsen. Anthropic-Chef Amodi schlägt vor, 1 bis 2 Jahre Zeit zu gewinnen. Unterstützung bekommt er unter anderem von OpenAI-Chef Altman und auch von Tech-Milliardär Musk. Tina Eck berichtet.
2: Bald schon könnte ein KI-Schwarm vielleicht das gesamte Internet übernehmen und riesige Schäden anrichten, warnt der Anthropic-Chef. Die Entwicklung der Turbo-KI-Modelle müsse branchenweit gebremst werden, ergänzt der Boss von OpenAI. Auch Ex-Präsident Obama warnt und will, dass die Demokraten KI-Strategien entwickeln und zur Priorität machen.
1: Wegen der hohen Spritpreise bietet sich für den ein oder anderen die Bahn als Alternative zum Auto an, aber die fährt oft deutlich verspätet. Für Verkehrsminister Bilger ist der Zustand des Konzerns mitverantwortlich für die teils schlechte Stimmung im Land. Das sagte er der Funke Mediengruppe. Als weiteren Grund nannte er lange Bauzeiten bei Verkehrsprojekten. Er verwies auf die derzeitige Modernisierung mit Milliarden aus einem Sondervermögen. In Indonesien werden nach einem Fährunglück auf hoher See noch mehr als 120 Menschen vermisst. Über 100 wurden von nahen Schiffen gerettet, mindestens 6 starben, heißt es von der zuständigen Behörde. Am frühen Morgen war die Funkverbindung auf dem Weg von Java nach Borneo abgerissen. Man geht davon aus, dass die Fähre bei schwerer See gesunken ist. Eine Hollywood-reife Verfolgungsfahrt haben sich in Passau ein 17-Jähriger und die Polizei geliefert. Der junge Mann sollte auf der A3 gestoppt werden, doch der fuhr in einem gestohlenen Wagen weiter, raste mit bis zu 170 Sachen in Richtung Passau, gab einen Schuss ab, baute einen Unfall, es kam zur Festnahme. Der 17-Jährige wurde leicht verletzt, inzwischen erging Haftbefehl, der Vorwurf versuchter Mord. Erfolg für RB Leipzig am 3. Spieltag in der Fußball-Bundesliga. Die Sachsen setzten sich zu Hause gegen den Hamburger Sportverein mit 5:0 durch. Im Moment steht Leipzig auf Platz 4 der Tabelle. Und zum Tennis. Deutschlands bester Spieler Alexander Zverev tritt im Finale der US Open gegen den US-Amerikaner Ben Shelton an. Los geht's um 20 Uhr unserer Zeit.
0: Das Wetter.
1: In der Nacht zieht sich der Regen an die Alpen zurück, sonst lockern die Wolken langsam auf. Die Temperaturen sinken auf 15 bis 11 Grad. Morgen bekommen wir zunächst einen Mix aus vielen Wolken und etwas Sonne. Besonders im Osten und Süden entstehen noch einzelne Schauer. Im Laufe des Nachmittags setzt sich zusehends die Sonne durch. Die Höchstwerte erreichen 16 bis 23 Grad.
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1: Ich bin Stefan Schütz. Der Diesel knapp 2,40 Euro, der Liter E10 liegt preislich auch nur knapp darunter. Wer Sprit benötigt, muss dafür tief in die Tasche greifen. Deswegen werden in der SPD die Rufe nach einem Spritpreisdeckel lauter, Zoe Tasovali berichtet.
2: Pendler dürfen nicht unter den hohen Preisen leiden, während Mineralölkonzerne extra Profite machen. Das sagt Brandenburgs Ministerpräsident Woidke. Andere Nachbarländer hätten die Höchstpreise flexibel an den Markt angepasst. Die Wirtschaftsweise Schnitzer findet, dass staatliche Hilfen der falsche Weg sind. Deutschland sollte aus ihrer Sicht unabhängiger von Öl und anderen fossilen Brennstoffen werden.
1: Die evangelische Kirche in Mitteldeutschland denkt darüber nach, ihr Kirchenasyl in andere Bundesländer zu verlagern. Grund ist die mögliche Regierungsübernahme der AfD in Sachsen-Anhalt. Landesbischof Kramer sagte dem Portal Focus Thüringen, schon bald könne die Polizei vor der Türe stehen und Betroffene abholen. Kirchenasyl sei nur ein informelles Übereinkommen. Das Verfahren zur Auslagerung laufe bereits. Für Familien könnte es in Zukunft wieder etwas günstiger werden, im Fernverkehr mit der Bahn unterwegs zu sein. Bundesverkehrsminister Bilger drängt darauf, die Familienreservierung wieder einzuführen. Den Funke-Zeitungen sagte er, dass man dazu mit der Bahn im Gespräch sei. Im Juni letzten Jahres war sie abgeschafft worden. Bis dahin konnten Familien für gut 10 Euro bis zu 5 Sitzplätze gemeinsam reservieren. Seitdem muss für jeden Platz extra bezahlt werden. Immer weniger Menschen stellen in Deutschland einen Asylantrag. Der Anteil derer, die mit ihrem Antrag erfolgreich sind, ist unterdessen erneut gestiegen. Im ersten Halbjahr lag die Schutzquote, also die der erfolgreichen Anträge laut Bundesamt für Migration und Flüchtlinge, bei gut 47%, 10 Prozentpunkte höher als im vergangenen Jahr. Ein wichtiger Faktor war der Familienschutz, der soll dafür sorgen, Familien zusammenzuführen oder nicht zu trennen. In der Fußball-Bundesliga hat sich der FC Bayern in der Tabelle auf Platz 4 vorgespielt. Beim Aufsteiger Elversberg setzten sich die Münchner am dritten Spieltag mit 2:1 durch. RB Leipzig gewann 5:0 gegen den HSV.
0: Das Wetter.
1: In der Nacht zieht sich der Regen an die Alpen zurück, sonst lockern die Wolken langsam auf. Die Temperaturen sinken auf 15 bis 11 Grad. Morgen bekommen wir zunächst einen Mix aus vielen Wolken und etwas Sonne. Besonders im Osten und Süden entstehen noch einzelne Schauer. Im Laufe des Nachmittags setzt sich zusehends die Sonne durch. Die Höchstwerte erreichen 16 bis 23 Grad.
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1: Ich bin Stefan Schütz. Es klingt wie düstere Science-Fiction aus Terminator oder aus dem Film Die Matrix. Unkontrollierbare künstliche Intelligenz, die den Menschen als Feind oder Energielieferanten wahrnimmt. Nun warnen ausgerechnet die großen KI-Entwickler vor ihrer eigenen Geschwindigkeit. Anthropic-Chef Amodi sagte, bei derzeitigem Tempo könnte die Menschheit in einem halben Jahr die Kontrolle verlieren. Google und SpaceX-Chef Musk unterstützen den Vorschlag, die Entwicklung zu bremsen. Die weiterhin niedrigen Pegelstände der großen Flüsse dürften teure Folgen haben. Die IHK-Arbeitsgemeinschaft Rheinland-Pfalz geht von Milliardenschäden aus und ruft nach dem Bund, der die Wasserstraßen ausbauen soll. Zoe Tassovali berichtet.
2: Schon 2018 hat das Niedrigwasser die Wirtschaft rund 2,4 Milliarden Euro gekostet. Seitdem haben die Unternehmen reagiert und setzen zum Beispiel Schiffe ein, die auch mit weniger Wasser klarkommen. Der IHK reicht das aber nicht. Und auch Autofahrer könnten die Folgen noch länger an der Zapfsäule merken, durch höhere Preise.
1: Gute Meldungen von Volkswagen gab es zuletzt nicht so häufig, aber jetzt. Bislang sind schon mehr als 30.000 Bestellungen für den neuen vollelektrischen Polo eingegangen. Das übertreffe die anfänglichen Erwartungen, teilte das Unternehmen mit. Die hohe Nachfrage führt auch dazu, dass die Lieferzeiten teilweise länger sind. Man arbeite daran, die Produktion schrittweise hochzufahren, heißt es. Eine Hollywood-reife Verfolgungsfahrt haben sich in Passau ein 17-Jähriger und die Polizei geliefert. Der junge Mann sollte auf der A3 gestoppt werden, doch der fuhr in einem gestohlenen Wagen weiter, raste mit bis zu 170 Sachen in Richtung Passau, gab einen Schuss ab, baute einen Unfall. Es kam zur Festnahme. Der 17-Jährige wurde leicht verletzt. Inzwischen erging Haftbefehl, der Vorwurf versuchter Mord. In der Fußball-Bundesliga hatte der FC Bayern ein hartes Stück Arbeit heute. Beim Aufsteiger Elversberg setzten sich die Münchner am dritten Spieltag mit 2:1 durch und sind jetzt Tabellenvierter. RB Leipzig gewann 5:0 gegen den HSV.
0: Das Wetter.
1: In der Nacht zieht sich der Regen an die Alpen zurück, sonst lockern die Wolken langsam auf. Die Temperaturen sinken auf 15 bis 11 Grad. Morgen bekommen wir zunächst einen Mix aus vielen Wolken und etwas Sonne. Besonders im Osten und Süden entstehen noch einzelne Schauer. Im Laufe des Nachmittags setzt sich zusehends die Sonne durch. Die Höchstwerte erreichen 16 bis 23 Grad.
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1: Ich bin Dominik Schweiger. Große US-Tech-Firmen denken zum ersten Mal darüber nach, die KI-Entwicklung bewusst zu bremsen. Anthropic-Chef Amoday schlägt vor, 1 bis 2 Jahre Zeit zu gewinnen. Unterstützung bekommt er unter anderem von OpenAI-Chef Altman und Tech-Milliardär Musk. Tina Eck berichtet.
2: Bald schon könnte ein KI-Schwarm vielleicht das gesamte Internet übernehmen und riesige Schäden anrichten, warnt der Anthropic-Chef. Die Entwicklung der Turbo-KI-Modelle müsse branchenweit gebremst werden, ergänzt der Boss von OpenAI. Auch Ex-Präsident Obama warnt und will, dass die Demokraten KI-Strategien entwickeln und zur Priorität machen.
1: Das Niedrigwasser im Rhein könnte erhebliche volkswirtschaftliche Schäden verursachen. Davon geht die IHK-Arbeitsgemeinschaft Rheinland-Pfalz aus. Wie hoch die Summe am Ende tatsächlich ausfällt, ist noch unklar. Es werden wohl Milliarden sein. Seit der Dürre 2018 wurde nachgebessert. Zum Beispiel wurden Schiffe speziell für Niedrigwasser gebaut. Trotzdem könnten sich die Schäden, etwa beim Benzinpreis, auch längerfristig auswirken, so die IHK. Wegen der hohen Spritpreise bietet sich für den ein oder anderen die Bahn als Alternative zum Auto an, aber die fährt oft deutlich verspätet. Verkehrsminister Bilger ist der Zustand des Konzerns mitverantwortlich für die teils schlechte Stimmung im Land. Das sagte er der Funke Mediengruppe. Als weiteren Grund nannte er zu lange Bauzeiten bei Verkehrsprojekten. Er verwies auf die derzeitigen Modernisierungen mit Milliarden aus einem Sondervermögen. In Indonesien werden nach einem Fährunglück auf hoher See noch mehr als 120 Menschen vermisst. Über 100 wurden von nahen Schiffen gerettet, mindestens 6 starben, heißt es von der zuständigen Behörde. Am frühen Morgen war die Funkverbindung auf dem Weg von Java nach Borneo abgerissen. Man geht davon aus, dass die Fähre gesunken ist. In der Fußball-Bundesliga hat sich der FC Bayern beim Aufsteiger Elversberg schwer getan. Trotzdem setzen sich die Münchner am Ende mit 2:1 durch. Vorher gewann Leipzig gegen den Hamburger Sportverein mit 5:0. In der Tabelle stehen die Bayern nun auf Platz 4, davor Augsburg, Dortmund und Spitzenreiter Freiburg.
0: Das Wetter.
1: Im Lauf der Nacht zieht sich der Regen an die Alpen zurück, ansonsten lockern die Wolken langsam auf. Die Temperaturen sinken bis zum Morgen auf 15 bis 11 Grad. Tagsüber bekommen wir dann einen Mix aus vielen Wolken und etwas Sonne. Besonders im Osten und Süden entstehen noch einzelne Schauer. Im Lauf des Nachmittags setzt sich aber immer mehr die Sonne durch. Die Höchstwerte erreichen zwischen 16 und 23 Grad.
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1: Ich bin Dominik Schweiger. Tanken macht momentan mal wieder gar keinen Spaß. Teils 2,40 Euro hat der Liter Diesel am Wochenende gekostet. Der Liter Super E10 im Schnitt 2,27 Euro. Morgen soll es ein Treffen zwischen dem Iran und den Golfstaaten geben. Das Hauptthema: der Konflikt um die Straße von Hormus. Tanja Wagner berichtet.
2: Fast ein halbes Jahr Krieg und eine schnelle Öffnung der Meerenge für die internationale Schifffahrt ist nicht in Sicht. Der Iran will zumindest Vorschläge für eine neue Vereinbarung vorlegen und auch Karten zu neuen Routen durch die Straße von Hormus. Ein Hoffnungsschimmer, denn schon seit Monaten schaffen es die Golfstaaten nur mit Mühe, ihr Öl an den Weltmarkt zu bringen.
1: Nach dem Wahldebakel der CDU in Sachsen-Anhalt wird die Kritik an Kanzler Merz schärfer. Auch beim Unionsnachwuchs lässt der Rückhalt für den Parteichef nach. Die Bundesschatzmeisterin der Jungen Union von Nathusius hält mit ihm keine Wahl mehr für gewinnbar. Merz solle deshalb nicht erneut als Kanzlerkandidat antreten. Die CDU habe ein massives Glaubwürdigkeitsproblem und müsse klarer sagen, wofür sie stehe, hieß es. Mehrere Millionen Menschen haben den Tag des offenen Denkmals besucht. Nach Angaben der Veranstalter konnten bundesweit mehr als 7000 historische Gebäude besichtigt werden, die sonst meist verschlossen bleiben. Die zentrale Eröffnung war in Bamberg. Dort wurde auch betont, dass der Erhalt alter Gebäude ressourcenschonend und damit zum Umweltschutz beiträgt. Mehrere große Tech-Unternehmen fordern ein langsameres Tempo bei der Entwicklung künstlicher Intelligenz. Nach Anthropic-Chef Amoday und OpenAI-Chef Altman unterstützt nun auch Tesla-Chef Elon Musk eine koordinierte Pause der Branche. OpenAI verschiebt außerdem wegen der Sicherheitsbedenken den Börsengang. US-Präsident Trump lehnt eine Drosselung der KI-Entwicklung dagegen ab. Zum Fußball. Der FC Bayern hat bei Bundesliga-Aufsteiger Elversberg mit 2:1 gewonnen. Leipzig hat den HSV deutlich mit 5:0 besiegt. In der zweiten Liga feierte Hertha BSC beim 3:1 in Osnabrück den 5. Sieg im 5. Spiel. Heidenheim schlug Kiel 1:0. Cottbus gewann in Karlsruhe 3:0.
0: Das Wetter.
1: Im Lauf der Nacht zieht sich der Regen an die Alpen zurück. Ansonsten lockern die Wolken langsam auf. Die Temperaturen sinken bis zum Morgen auf 15 bis 11 Grad. Tagsüber bekommen wir dann einen Mix aus vielen Wolken und etwas Sonne. Besonders im Osten und Süden entstehen noch einzelne Schauer. Im Lauf des Nachmittags setzt sich aber immer mehr die Sonne durch. Die Höchstwerte erreichen zwischen 16 und 23 Grad.
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1: Ich bin Dominik Schweiger. Das Niedrigwasser im Rhein könnte erhebliche volkswirtschaftliche Schäden verursachen. Davon geht die IHK-Arbeitsgemeinschaft Rheinland-Pfalz aus. Wie hoch die Summe am Ende tatsächlich ausfällt, ist noch unklar. Es werden wohl Milliarden sein. Seit der Dürre 2018 wurde nachgebessert, zum Beispiel wurden Schiffe speziell für Niedrigwasser gebaut. Trotzdem könnten sich die Schäden, etwa beim Benzinpreis, auch längerfristig auswirken, so die IHK. Große US-Tech-Firmen denken zum ersten Mal darüber nach, die KI-Entwicklung bewusst zu bremsen. Anthropic-Chef Amoday schlägt vor, 1 bis 2 Jahre Zeit zu gewinnen. Unterstützung bekommt er unter anderem von OpenAI-Chef Altman und Tech-Milliardär Musk. Tina Eck berichtet.
2: Bald schon könnte ein KI-Schwarm vielleicht das gesamte Internet übernehmen und riesige Schäden anrichten, warnt der Anthropic-Chef. Die Entwicklung der Turbo-KI-Modelle müsse branchenweit gebremst werden, ergänzt der Boss von OpenAI. Auch Ex-Präsident Obama warnt und will, dass die Demokraten KI-Strategien entwickeln und zur Priorität machen.
1: Wegen der hohen Spritpreise bietet sich für den ein oder anderen die Bahn als Alternative zum Auto an, aber die fährt oft deutlich verspätet. Verkehrsminister Bilger ist der Zustand des Konzerns mitverantwortlich für die teils schlechte Stimmung im Land. Das sagte er der Funke Mediengruppe. Als weiteren Grund nannte er zu lange Bauzeiten bei Verkehrsprojekten. Er verwies auf die derzeitigen Modernisierungen mit Milliarden aus einem Sondervermögen. Immer weniger Menschen stellen in Deutschland einen Asylantrag. Der Anteil derer, die mit einem Antrag erfolgreich sind, ist unterdessen erneut gestiegen. Im ersten Halbjahr lag die Schutzquote, also die der erfolgreichen Anträge laut Bundesamt für Migration und Flüchtlinge, bei gut 47%, 10 Prozentpunkte höher als letztes Jahr. Ein wichtiger Faktor war der Familienschutz. Der soll dafür sorgen, Familien zusammenzuführen oder nicht zu trennen. In der Fußball-Bundesliga hat sich der FC Bayern beim Aufsteiger Elversberg schwer getan. Trotzdem setzen sich die Münchner am Ende mit 2:1 durch. Vorher gewann Leipzig gegen den Hamburger Sportverein mit 5:0. In der Tabelle stehen die Bayern nun auf Platz 4, davor Augsburg, Dortmund und Spitzenreiter Freiburg.
0: Das Wetter.
1: Im Lauf der Nacht zieht sich der Regen an die Alpen zurück, ansonsten lockern die Wolken langsam auf. Die Temperaturen sinken bis zum Morgen auf 15 bis 11 Grad. Tagsüber bekommen wir dann einen Mix aus vielen Wolken und etwas Sonne. Besonders im Osten und Süden entstehen noch einzelne Schauer. Im Lauf des Nachmittags setzt sich aber immer mehr die Sonne durch. Die Höchstwerte erreichen zwischen 16 und 23 Grad.
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1: Ich bin Dominik Schweiger. Tennisstar Alexander Zverev hat zum ersten Mal die US Open gewonnen und damit seinen zweiten Grand-Slam-Titel geholt. Der 29-Jährige besiegte im Finale den Amerikaner Ben Shelton in 4 Sätzen. Zverev ist damit nach Boris Becker erst der zweite deutsche Sieger im Männereinzel von New York. Seinen ersten Grand-Slam-Titel hatte er im Juni bei den French Open gefeiert. Tanken macht momentan mal wieder gar keinen Spaß. Teils 2,40 Euro hat der Liter Diesel am Wochenende gekostet, der Liter Super E10 im Schnitt 2,27 Euro. Morgen soll es ein Treffen zwischen dem Iran und den Golfstaaten geben. Das Hauptthema: der Konflikt um die Straße von Hormus. Tanja Wagner berichtet.
2: Fast ein halbes Jahr Krieg und eine schnelle Öffnung der Meerenge für die internationale Schifffahrt ist nicht in Sicht. Der Iran will zumindest Vorschläge für eine neue Vereinbarung vorlegen und auch Karten zu neuen Routen durch die Straße von Hormuz. Ein Hoffnungsschimmer, denn schon seit Monaten schaffen es die Golfstaaten nur mit Mühe, ihr Öl an den Weltmarkt zu bringen.
1: Nach dem Wahldebakel der CDU in Sachsen-Anhalt wird die Kritik an Kanzler Merz schärfer. Auch beim Unionsnachwuchs lässt der Rückhalt für den Parteichef nach. Die Bundesschatzmeisterin der Jungen Union von Nathusius hält mit ihm keine Wahl mehr für gewinnbar. Merz solle deshalb nicht erneut als Kanzlerkandidat antreten. Die CDU habe ein massives Glaubwürdigkeitsproblem und müsse klarer sagen, wofür sie stehe, hieß es. Mehrere große Tech-Unternehmen fordern ein langsameres Tempo bei der Entwicklung künstlicher Intelligenz. Nach Anthropic-Chef Amoday und OpenAI-Chef Altman unterstützt nun auch Tesla-Chef Elon Musk eine koordinierte Pause der Branche. OpenAI verschiebt außerdem wegen der Sicherheitsbedenken den Börsengang. US-Präsident Trump lehnt eine Drosselung der KI-Entwicklung dagegen ab. Zum Fußball. Der FC Bayern hat bei Bundesliga-Aufsteiger Elversberg mit 2:1 gewonnen. Leipzig hat den HSV deutlich mit 5:0 besiegt. In der zweiten Liga feierte Hertha BSC beim 3:1 in Osnabrück den 5. Sieg im 5. Spiel. Heidenheim schlug Kiel 1:0. Cottbus gewann in Karlsruhe 3:0.
0: Das Wetter.
1: Im Lauf der Nacht zieht sich der Regen an die Alpen zurück. Ansonsten lockern die Wolken langsam auf. Die Temperaturen sinken bis zum Morgen auf 15 bis 11 Grad. Tagsüber bekommen wir dann einen Mix aus vielen Wolken und etwas Sonne. Besonders im Osten und Süden entstehen noch einzelne Schauer. Im Lauf des Nachmittags setzt sich aber immer mehr die Sonne durch. Die Höchstwerte erreichen zwischen 16 und 23 Grad.
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0: Ich bin Dominik Schweiger. Tennisprofi Alexander Zverev hat zum ersten Mal die US Open gewonnen. Der French Open-Sieger bezwang im Finale in New York den Amerikaner Ben Shelton in 4 Sätzen und holte sich seinen 2. Grand-Slam-Titel. Tina Eck berichtet aus den USA.
1: Zverev braucht